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1: Es ist 3 Uhr. Die neuesten KI-Nachrichten mit der Stimme von Niki Stettler. Hallo. In Malbun erhält die lokale Gastronomie frischen Wind. Der Triesenberger Ehrenbürgermeister Werner Hilbe eröffnet am 1. Dezember die ehemalige Jörabar neu. Unter dem Namen Murbelbar soll die traditionsreiche Kellerbar wieder aufleben. Der 73-jährige Initiator reagiert damit auf die jüngsten Lokalschließungen im Alpengebiet. Die neue Bar hat fortan im Winter und im Sommer geöffnet. Sie dient als gemütlicher Treffpunkt für Einheimische sowie Gäste. Auf laute Partymusik wird dabei ganz bewusst verzichtet. Im Theater am Kirchplatz in Schaan hat das Theater Marabu mit einem besonderen Familienstück begeistert. Auf der Bühne drehte sich in Form einer fiktiven Radioshow alles um Kuscheltiere und ihre wichtige Rolle als Tröster. Die Plüschfiguren führten durch ein interaktives und musikalisches Programm. Dabei durfte das junge Publikum erzählen, wie die eigenen Stofftiere im Alltag helfen. Das Stück von Regisseur Klaus Overkamp vermittelt eine klare Botschaft. Niemand ist mit seinen Sorgen auf sich allein gestellt. Am Samstag, dem 3. Oktober, steht das Vierländereck ganz im Zeichen der Kultur. Bei der langen Nacht der Museen öffnen zwischen 18 Uhr und Mitternacht 81 Institutionen ihre Türen. Liechtenstein ist dabei stark vertreten. Allein in Vaduz laden 6 Häuser zu spannenden Entdeckungstouren ein, darunter das Kunstmuseum und das Landesmuseum. Mit nur einem Ticket lassen sich Kunst und Geschichte grenzüberschreitend erleben. Besonders praktisch: Die Fahrten mit der Liemobil sind im Eintrittspreis bereits komplett enthalten. Liechtensteins Nationaltrainer Konrad Fünfstück setzt konsequent auf den Nachwuchs. Seit seinem Amtsantritt hat der Deutsche bereits 18 junge Talente in die Fußballnationalmannschaft geholt. Jüngstes Beispiel ist der USV-Spieler Alessandro Lo Russo. Er feierte im Spiel gegen Litauen sein Debüt. Mit 18 Jahren und genau einem Tag ist er der jüngste Nationalspieler unter Fünfstücks Leitung. Auch der 19-jährige Florian Allgäuer vom FC Rugel trug zuletzt erstmals das Nationaltrikot. Die lokale Nachwuchsförderung zeigt damit deutlich Wirkung.
2: In Vaduz liegen die Temperaturen aktuell bei rund 20 Grad. Der heutige Bereich reicht von etwa 10 bis 24 Grad. Dazu gibt es feinstes Altweibersommerwetter mit ganz viel Sonnenschein und einem leicht spürbaren Föhnwind. Der Wettereindruck ist durchweg freundlich, ruhig und wunderbar spätsommerlich. Am Mittwoch ziehen anfangs noch ein paar Wolkenfelder durch, bevor sich rasch wieder die Sonne zeigt. Bei Tiefstwerten um 12 und Höchstwerten bis 27 Grad wird es richtig warm. Der Donnerstag startet ebenfalls sonnig, im weiteren Verlauf verdichten sich dann aber die Wolken. Bei 13 bis 24 Grad stellt sich das Wetter allmählich um, sodass gegen Abend erste leichte Regenschauer über die Region ziehen können.

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1: 1936 nimmt Hans Moser einen Sketch auf, der so populär wird, dass sich angeblich sogar Charlie Chaplin überlegt, ihn in sein Programm aufzunehmen.
2: Der Dienstmann ist noch heute ein Bestseller.
3: Wo bleibt denn nur der Dienstmann? Das ist doch zum Tollwerden.
4: Wir versäumen den Zug, es ist schrecklich.
5: Habe ich Ehre?
3: Na endlich mal ein bisschen rascher doch.
5: Jus, Irene, Jui. Was für Gepäck kommt denn da weg?
3: Der Koffer da.
5: Was ist das, der Kupfer? Na Jens, es ist ja Schulotkosten.
4: Also machen Sie schon, wir kommen zu spät.
5: Aber wir kommen schon zurecht. Mein Schatz, echt, Schatz. Servus. Der Hut hat er gewischt. Nun, was haben Sie denn da drinnen?
3: Na, Kleidungsstücke.
5: Kleidungsstücke, ein Kupfer so ausstupfen, ist ein Blödsinn.
4: Feier?
5: Was?
4: Aber nichts.
5: Na schon. Was wird denn dein Traum?
3: Wird doch nicht so schwer sein. Ja, wenn ich so gebaut bin wie Sie, ist doch für mich eine Spielerei.
5: Gebaut.
4: Na, so nehmen Sie doch schon.
5: Nein, nein, wer der Herr sagt, gebaut. Auf gebaut kommt es nicht an. Schauen Sie mir heute an, die hat 103 Kilo und das ist gar nichts wert. Es gibt ja Leute.
3: Nur setzt er sich auch noch nicht.
5: Zum Beispiel der Schmetterczyk, ihr Bub, ist 17 Jahre, aber eine Kraft wie ein Biffe. Der nimmt das Singermaschine mit einer Hand, dann stimmt das.
3: Mensch, das interessiert mich nicht.
5: Wenn sie kein Interesse haben, ich hätte ihnen das erzählt.
3: Ein bisschen fixer doch.
5: Ich verstehe das nicht. Und der kommt ja noch was sehr hoch. Wann er den Drogen tut.
4: Na, das wird doch noch zu bezahlen sein.
5: Ja, zu bezahlen, ja, der Killer kommt in der Welt auf 31 Groschen. Nur im nächsten Tarif.
3: Also ja doch.
5: Und wir nehmen denn?
3: Wie?
5: Doch, wir nehmen denn?
3: Mensch, ich verstehe Sie nicht.
5: Wir nehmen mir eben denn?
3: Das müssen Sie doch wissen.
5: Zum Glück, wenn einer nicht Deutsch versteht. Tja, nicht aber alleine bringen nicht offen. Und da müssen sie ein bisschen nachhelfen. Und die Frauen auch.
4: Was? Ich soll einen Koffer tragen?
5: Ja, den Koffer tragen. Ich brauche mir nur aufgelegt. In dem Moment, wo ich ihn aufgelegt habe, so renne ich damit, wie der Wiesel.
3: Also wo soll ich ihn denn nehmen?
5: In den Hinkel, nicht? Und darum haben wir ihn ja dran. Passen Sie auf, Frauen. Sie nehmen ihn am besten. Am besten nehmen Sie ihm, ja, mein Untergriff.
4: Mit dem Untergriff?
3: Mit dem Untergriff.
5: Sie lebt doch. Und sie kann ihn gar nicht anders nehmen. Und sie kann ihm nur mein Untergriff nehmen. Wo ist er? Moment. Immer. Wo ist er? Samus?
3: Wie? Ich verstehe Sie nicht.
5: Sind wir so weit?
3: Ja, doch.
5: Nun ist er seitdem.
4: Wir kommen zu spät.
5: Aber was? Wir kommen. Also, haben Sie ihn?
3: Ja.
5: Ja, nun ist er. Also, bauen Sie auf E, hopp. Nehm ihn. Wo ist er? E.
3: Also, das ist doch. Halten Sie sich doch die Hand vor, wenn Sie husten.
5: Das kann ich ja nicht, wenn ich mit alle zwei Händen den Kupfer halten muss. Kommen Sie, sind nicht so empfindlich. Sind nicht alle bei Wetterrenner. Wo ist er? Mein Lieber, aufgebaut kommt's nicht an.
3: Ach ja.
5: So, wo ist er? Jetzt den Mund zu machen beim Heben. Wo ist er? Hopp. Wo ist er? Los noch.
4: Der Mann ist zu schwach.
3: So sei schon ruhig.
5: Was willst du denn? Was hat sie denn?
3: Ja, nein, meine Frau sagte nur,
5: Naja, das vertrage ich nicht, mein lieber Herr. Sonst muss er das ganze Klumpert stehen. Und sie dürfen ja nicht glauben, dass mir das ein Vergnügen macht. Also ein Kupferstrom. Und da habe ich auch Unannehmlichkeiten. Mit der Organisation. Wenn ich den alleine trage.
3: Aber wieso denn?
5: Ja, wieso? Da gehören zwei Mann dazu, ne?
3: Wir sind doch zwei.
5: Aber privat, sie sind doch privat, nicht wo? Und da gehören Fachleute her.
3: Wir kommen zu spät.
5: Aber was? Wir kommen schon zu spät. Hudeln hat gar keinen Wert. Wenn er nur was sagen, kommen sie. Ich will ihn auf Gravodisch nehmen.
3: Meint, wir nehmen ihn auf Chinesisch. Aber machen Sie schon. Mensch, warum stellen Sie sich denn jetzt verkehrt hin?
5: Das muss ich ja nicht, weil ich ihn auf Gravodisch nehme. Wo ist er? Samus?
3: Samus.
4: Ja,
5: Sarah. Oder wer hat sich einen Schlapfen offen? Wisse, eh. Hopp! Wisse, lass noch, lass noch!
3: Ach du heiliger Strohsack!
5: Ja, man soll ihn draufsitzen.
3: Aber nein!
4: Der Mann ist zu schwach.
3: Das sei doch nicht
4: so ruhig. Kein mit Mann!
5: Was will sie denn? Was will sie denn?
3: Nein, meine Frau meint, ich hab Geld.
5: Na, das müssen sie haben, sonst trugen ja gar nicht.
4: Ja, wir kommen zu spät.
5: Aber na, was lächerlich, kommen Sie. Ressen wir auf?
3: Wie, was wollen Sie?
5: Ich sag, ressen wir im Bohr.
3: Ja.
5: Na, wissen Sie, pass auf, jetzt ressen wir auf. Und wenn ihn drum hubst, dann gingen sie mir hinten nach.
3: Ja.
5: Und wenn er mal rauskommt, dann fangen sie ihn.
3: No,
5: wisse, eh. Hopp, hutscher. Obien, wisse, lass noch umgekanten. Dem sagt sie, zwick mir ja ein Schello. Was treibst denn, bleib stehen? Was fährst du in den Ringelspiel? So was Blöds hab ich noch nicht gesehen. Warten Sie, hab ich's. Lass noch. Mein Lieber, der Hutterer. Uje.
3: Fangen Sie.
5: Durch ja hier.
4: Unser Koffer ist auch noch kaputt.
5: So was gibt's. Nee, was, die Schlösser sind ja auch nichts wert.
3: Mit sind aber schon zum Teufel.
5: Sind ja auch nichts wert. Krieg 3,20 Schilling.
3: Wofür denn?
5: Nee, was, ist ja lächerlich. Ich hab da eine halbe Stunde da gearbeitet. Können doch nicht verlangen, dass man das einmal sonst. Komm, was soll ich tun?
4: Aber gehen's schon.
5: Wo ist er?

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1: Es ist wieder 4 Uhr. Die Stimme von Niki Stettler für die KI-News. Legen wir los. Hallo. In Malbun erhält die lokale Gastronomie frischen Wind. Der Triesenberger Ehrenbürgermeister Werner Hilbe eröffnet am 1. Dezember die ehemalige Jörabar neu. Unter dem Namen Murbelbar soll die traditionsreiche Kellerbar wieder aufleben. Der 73-jährige Initiator reagiert damit auf die jüngsten Lokalschließungen im Alpengebiet. Die neue Bar hat fortan im Winter und im Sommer geöffnet. Sie dient als gemütlicher Treffpunkt für Einheimische sowie Gäste. Auf laute Partymusik wird dabei ganz bewusst verzichtet. Im Theater am Kirchplatz in Schaan hat das Theater Marabu mit einem besonderen Familienstück begeistert. Auf der Bühne drehte sich in Form einer fiktiven Radioshow alles um Kuscheltiere und ihre wichtige Rolle als Tröster. Die Plüschfiguren führten durch ein interaktives und musikalisches Programm. Dabei durfte das junge Publikum erzählen, wie die eigenen Stofftiere im Alltag helfen. Das Stück von Regisseur Klaus Overkamp vermittelt eine klare Botschaft. Niemand ist mit seinen Sorgen auf sich allein gestellt. Am Samstag, dem 3. Oktober, steht das Vierländereck ganz im Zeichen der Kultur. Bei der langen Nacht der Museen öffnen zwischen 18 Uhr und Mitternacht 81 Institutionen ihre Türen. Liechtenstein ist dabei stark vertreten. Allein in Vaduz laden 6 Häuser zu spannenden Entdeckungstouren ein, darunter das Kunstmuseum und das Landesmuseum. Mit nur einem Ticket lassen sich Kunst und Geschichte grenzüberschreitend erleben. Besonders praktisch, die Fahrten mit der Liemobil sind im Eintrittspreis bereits komplett enthalten. Liechtensteins Nationaltrainer Konrad Fünfstück setzt konsequent auf den Nachwuchs. Seit seinem Amtsantritt hat der Deutsche bereits 18 junge Talente in die Fußballnationalmannschaft geholt. Jüngstes Beispiel ist der USV-Spieler Alessandro Lorusso. Er feierte im Spiel gegen Litauen sein Debüt. Mit 18 Jahren und genau einem Tag ist er der jüngste Nationalspieler unter Fünfstücks Leitung. Auch der 19-jährige Florian Allgäuer vom FC Rugel trug zuletzt erstmals das Nationaltrikot. Die lokale Nachwuchsförderung zeigt damit deutlich Wirkung.
2: In Vaduz liegen die Temperaturen aktuell bei rund 20 Grad. Der heutige Bereich reicht von etwa 10 bis 24 Grad. Dazu gibt es feinstes Altweibersommerwetter mit ganz viel Sonnenschein und einem leicht spürbaren Föhnwind. Der Wettereindruck ist durchweg freundlich, ruhig und wunderbar spätsommerlich. Am Mittwoch ziehen anfangs noch ein paar Wolkenfelder durch, bevor sich rasch wieder die Sonne zeigt. Bei Tiefstwerten um 12 und Höchstwerten bis 27 Grad wird es richtig warm. Der Donnerstag startet ebenfalls sonnig, im weiteren Verlauf verdichten sich dann aber die Wolken. Bei 13 bis 24 Grad stellt sich das Wetter allmählich um, sodass gegen Abend erste leichte Regenschauer über die Region ziehen können.

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1: 5 Uhr. Die Stimme von Niki Stettler für die KI-News. Legen wir los. Hallo. In Malbun erhält die lokale Gastronomie frischen Wind. Der Triesenberger Ehrenbürgermeister Werner Hilbe eröffnet am 1. Dezember die ehemalige Jörabar neu. Unter dem Namen Murbelbar soll die traditionsreiche Kellerbar wieder aufleben. Der 73-jährige Initiator reagiert damit auf die jüngsten Lokalschließungen im Alpengebiet. Die neue Bar hat fortan im Winter und im Sommer geöffnet. Sie dient als gemütlicher Treffpunkt für Einheimische sowie Gäste. Auf laute Partymusik wird dabei ganz bewusst verzichtet. Im Theater am Kirchplatz in Schaan hat das Theater Marabu mit einem besonderen Familienstück begeistert. Auf der Bühne drehte sich in Form einer fiktiven Radioshow alles um Kuscheltiere und ihre wichtige Rolle als Tröster. Die Plüschfiguren führten durch ein interaktives und musikalisches Programm. Dabei durfte das junge Publikum erzählen, wie die eigenen Stofftiere im Alltag helfen. Das Stück von Regisseur Klaus Overkamp vermittelt eine klare Botschaft. Niemand ist mit seinen Sorgen auf sich allein gestellt. Am Samstag, dem 3. Oktober, steht das Vierländereck ganz im Zeichen der Kultur. Bei der langen Nacht der Museen öffnen zwischen 18 Uhr und Mitternacht 81 Institutionen ihre Türen. Liechtenstein ist dabei stark vertreten. Allein in Vaduz laden 6 Häuser zu spannenden Entdeckungstouren ein, darunter das Kunstmuseum und das Landesmuseum. Mit nur einem Ticket lassen sich Kunst und Geschichte grenzüberschreitend erleben. Besonders praktisch, die Fahrten mit der Liemobil sind im Eintrittspreis bereits komplett enthalten. Liechtensteins Nationaltrainer Konrad Fünfstück setzt konsequent auf den Nachwuchs. Seit seinem Amtsantritt hat der Deutsche bereits 18 junge Talente in die Fußballnationalmannschaft geholt. Jüngstes Beispiel ist der USV-Spieler Alessandro Lo Russo. Er feierte im Spiel gegen Litauen sein Debüt. Mit 18 Jahren und genau einem Tag ist er der jüngste Nationalspieler unter Fünfstücks Leitung. Auch der 19-jährige Florian Allgäuer vom FC Rugel trug zuletzt erstmals das Nationaltrikot. Die lokale Nachwuchsförderung zeigt damit deutlich Wirkung.
2: In Vaduz liegen die Temperaturen aktuell bei rund 20 Grad. Der heutige Bereich reicht von etwa 10 bis 24 Grad. Dazu gibt es feinstes Altweibersommerwetter mit ganz viel Sonnenschein und einem leicht spürbaren Föhnwind. Der Wettereindruck ist durchweg freundlich, ruhig und wunderbar spätsommerlich. Am Mittwoch ziehen anfangs noch ein paar Wolkenfelder durch, bevor sich rasch wieder die Sonne zeigt. Bei Tiefstwerten um 12 und Höchstwerten bis 27 Grad wird es richtig warm. Der Donnerstag startet ebenfalls sonnig, im weiteren Verlauf verdichten sich dann aber die Wolken. Bei 13 bis 24 Grad stellt sich das Wetter allmählich um, sodass gegen Abend erste leichte Regenschauer über die Region ziehen können.

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1: 6 Uhr. Die KI-News mit der Stimme von Niki Stettler. Hallo. In Malbun erhält die lokale Gastronomie frischen Wind. Der Triesenberger Ehrenbürgermeister Werner Hilbe eröffnet am 1. Dezember die ehemalige Jöra-Bar neu. Unter dem Namen Murbelbar soll die traditionsreiche Kellerbar wieder aufleben. Der 73-jährige Initiator reagiert damit auf die jüngsten Lokalschließungen im Alpengebiet. Die neue Bar hat fortan im Winter und im Sommer geöffnet. Sie dient als gemütlicher Treffpunkt für Einheimische sowie Gäste. Auf laute Partymusik wird dabei ganz bewusst verzichtet. Im Theater am Kirchplatz in Schaan hat das Theater Marabu mit einem besonderen Familienstück begeistert. Auf der Bühne drehte sich in Form einer fiktiven Radioshow alles um Kuscheltiere und ihre wichtige Rolle als Tröster. Die Plüschfiguren führten durch ein interaktives und musikalisches Programm. Dabei durfte das junge Publikum erzählen, wie die eigenen Stofftiere im Alltag helfen. Das Stück von Regisseur Klaus Overkamp vermittelt eine klare Botschaft. Niemand ist mit seinen Sorgen auf sich allein gestellt. Am Samstag, dem 3. Oktober, steht das Vierländereck ganz im Zeichen der Kultur. Bei der langen Nacht der Museen öffnen zwischen 18 Uhr und Mitternacht 81 Institutionen ihre Türen. Liechtenstein ist dabei stark vertreten. Allein in Vaduz laden 6 Häuser zu spannenden Entdeckungstouren ein, darunter das Kunstmuseum und das Landesmuseum. Mit nur einem Ticket lassen sich Kunst und Geschichte grenzüberschreitend erleben. Besonders praktisch. Die Fahrten mit der Liemobil sind im Eintrittspreis bereits komplett enthalten. Liechtensteins Nationaltrainer Konrad Fünfstück setzt konsequent auf den Nachwuchs. Seit seinem Amtsantritt hat der Deutsche bereits 18 junge Talente in die Fußballnationalmannschaft geholt. Jüngstes Beispiel ist der USV-Spieler Alessandro Lo Russo. Er feierte im Spiel gegen Litauen sein Debüt. Mit 18 Jahren und genau einem Tag ist er der jüngste Nationalspieler unter Fünfstücks Leitung. Auch der 19-jährige Florian Allgäuer vom FC Rugel trug zuletzt erstmals das Nationaltrikot. Die lokale Nachwuchsförderung zeigt damit deutlich Wirkung. Das waren die Nachrichten. Kenny, wie wird das Wetter?
2: In Vaduz liegen die Temperaturen aktuell bei rund 20 Grad. Der heutige Bereich reicht von etwa 10 bis 24 Grad. Dazu gibt es feinstes Altweibersommerwetter mit ganz viel Sonnenschein und einem leicht spürbaren Föhnwind. Der Wettereindruck ist durchweg freundlich, ruhig und wunderbar spätsommerlich. Am Mittwoch ziehen anfangs noch ein paar Wolkenfelder durch, bevor sich rasch wieder die Sonne zeigt. Bei Tiefstwerten um 12 und Höchstwerten bis 27 Grad wird es richtig warm. Der Donnerstag startet ebenfalls sonnig, im weiteren Verlauf verdichten sich dann aber die Wolken. Bei 13 bis 24 Grad stellt sich das Wetter allmählich um, sodass gegen Abend erste leichte Regenschauer über die Region ziehen können.

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1: Es ist wieder 7 Uhr. Willkommen zu den KI-News. Am Mikrofon ist die Stimme von Niki Stettler. Hallo. In Malbun erhält die lokale Gastronomie frischen Wind. Der Triesenberger Ehrenbürgermeister Werner Hilbe eröffnet am 1. Dezember die ehemalige Jörabar neu. Unter dem Namen Murbelbar soll die traditionsreiche Kellerbar wieder aufleben. Der 73-jährige Initiator reagiert damit auf die jüngsten Lokalschließungen im Alpengebiet. Die neue Bar hat fortan im Winter und im Sommer geöffnet. Sie dient als gemütlicher Treffpunkt für Einheimische sowie Gäste. Auf laute Partymusik wird dabei ganz bewusst verzichtet. Liechtensteins Vereinswelt ist sehr lebendig, kämpft aber mit personellen Engpässen. Das belegt eine neue Studie der Universität Liechtenstein. Demnach engagieren sich 55% der Einwohner in mindestens einem der 895 aktiven Vereine. Die Hauptarbeit bleibt dabei jedoch meist an wenigen Ehrenamtlichen hängen. Um Vorstände bei bürokratischen Hürden und der schwierigen Nachfolgersuche zu entlasten, raten die Forscher nun zu einer zentralen Unterstützungsstelle. Damit soll das für die Gesellschaft so wertvolle Ehrenamt langfristig gesichert werden. Große Erfolge für die heimische Landwirtschaft. Die Liechtensteiner Kuhalpen haben bei der 32. internationalen Almkäse-Olympiade im tirolerischen Galtür kräftig abgeräumt. Die Sennen sicherten sich am Samstag insgesamt 6 Medaillen, darunter 2x Gold, 2x Silber und 2x Bronze. Die Alp Sücker holte Gold für ihren Sauerkäse, die Alp Walluna siegte mit ihrem Schnittkäse. Die Alp Pradame ergänzte den Erfolg mit 2 Bronzemedaillen. Rund 150 Alpwirtschaften aus 5 Ländern waren mit über 300 Käsesorten bei dem Wettbewerb angetreten. Der Squash-Rackets-Club Vaduz rüstet sich mit einem prominenten Neuzugang für die kommende Saison. Der 29-jährige Dimitri Steinmann wechselt von den Zürcher Grasshoppers ins Ländle. Als unbestrittene Nummer 1 im Schweizer Squash und Weltranglisten 21. bringt er enorme Qualität mit. Durch diese Verstärkung peilen die Vaduzer klar die Playoffs an. Bereits an diesem Donnerstag steht der erste Härtetest an. Zum Saisonauftakt empfängt die Mannschaft in Bestbesetzung den amtierenden Meister Airgate Zürich. Weiter mit dem Wetter, Kenny.
2: In Vaduz liegen die Temperaturen aktuell bei rund 12 Grad. Der heutige Bereich liegt von etwa 12 bis 28 Grad. Nach ein paar anfänglichen Wolkenfeldern setzt sich rasch die Sonne durch. In den Bergen macht sich ein milder Föhn bemerkbar, wo die Luft zusätzlich erwärmt. Insgesamt erwartet uns ein herrlich spätsommerlicher und durchweg freundlicher Tag. Am Donnerstag starten wir ebenfalls mit viel Sonnenschein. Die Werte bewegen sich zwischen 13 und 24 Grad. Später ziehen allerdings dichtere Wolken auf und gegen Abend sind erste leichte Regenschauer möglich. Der Freitag bringt bei 14 bis 20 Grad anfangs noch viele Wolken und vereinzelte Schauer im Bergland mit sich, bevor es tagsüber wieder spürbar freundlicher und trockener wird.
3: Hier ist Radio Vaterland mit der Sendung 06 Zmorga. Am Mikrofon ist Peter Obst. Ein dynamischer Start in den Tag steht auf dem Programm. Mit den wichtigsten regionalen Themen und spannenden Gesprächen, die in dieser Stunde folgen. Den idealen musikalischen Auftakt liefert jetzt direkt Cat Stevens mit

Der Liechtensteiner Nationalspieler Alessio Hasler ist beim FV Illertissen in Bayern zum Stammspieler geworden. Seit dem Sommer spielt der 21-jährige Sohn von Daniel Hasler dort in der bayerischen Regionalliga im zentralen Mittelfeld. Sein Trainer lobt seine Ruhe am Ball und die starke Präsenz auf dem Platz. Zuvor verließ Hasler den FC Vaduz mangels Spielpraxis. Vom fehlenden Einsatz zum Stammplatz. Dieser Wechsel hat sich für ihn klar ausgezahlt. Jetzt parat für den nächsten Sound: Aretha Franklin, Chain of Fools.

Bei so einer Jahrhundertstimme singt man fast unweigerlich mit. Aretha Franklin und Chain of Fools, es ist 20 nach 6. Das eigene Resultat klingt dann oft eher nach dem kräftigen Föhn, den wir heute in Vaduz erwarten. Da beendet man die Gesangskarriere beim Zmorge ganz schnell wieder freiwillig. Echte Musiker machen das zum Glück viel souveräner. Ich bin Peter Obst. Absolut parat sind jetzt die Foo Fighters. Times Like These.

0: Habt ihr auch diese eine Kreuzung auf dem Arbeitsweg, die gefühlt jeden Mittwochmorgen auf Rot steht? Das ist exakt der Moment, in dem die Geduld für den Rest der Woche getestet wird. Während oben drüber vielleicht gerade gemütlich der Polizeihelikopter kreist und die Crew amüsiert zuschaut. Silbermond mit Symphonie, es ist 6.27 Uhr. Nehmt es easy, auf dem Velo oder im Auto. Wir haben den perfekten Soundtrack zum Weiterrollen. Patent Ochsner, Scharlachrot.
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Als Hauptgründe für diese anhaltende Explosion gelten die Überalterung der Gesellschaft sowie stetig wachsende Tarife bei Spitälern und Ärzten. Weltweit treiben geopolitische Krisen die Treibstoffkosten in Rekordhöhen. Um Wirtschaft und Verbraucher zu entlasten, greifen Regierungen zu drastischen Mitteln. In Italien deckelt der Energiekonzern Eni die Spritpreise für mindestens einen Monat. Deutschland senkt bis Ende Dezember die Energiesteuer. In den USA prüft Präsident Donald Trump ein Exportverbot für Diesel. Frankreich und die Schweiz verzichten hingegen auf allgemeine Tankrabatte. Sie setzen stattdessen auf zielgerichtete Nothilfen für Pendler oder die reine Sicherung der nationalen Versorgung. Damit sind Sie wieder auf dem neuesten Stand.

Unweigerlich, in welches Jahr man sich jetzt am liebsten zurückbeamen würde. Wahrscheinlich in eines, in dem die Krankenkassenprämien noch halbwegs bezahlbar waren. Eure eigenen Flashback-Songs haben bei uns jedenfalls noch Platz. Drei Musikwünsche kriegen wir vor dem Znueni locker unter. Klickt euch dafür einfach kurz auf die Webseite. Bis ihr parat seid, übernehmen wir das mit den ganz hohen Tönen auf Radio Vaterland. Mini Ripperton und

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1: Schon 8 Uhr. Die KI-News mit mir, der Stimme von Niki Stettler. Hallo. In Malbun erhält die lokale Gastronomie frischen Wind. Der Triesenberger Ehrenbürgermeister Werner Hilbe eröffnet am 1. Dezember die ehemalige Jöra Bar neu. Unter dem Namen Murbelbar soll die traditionsreiche Kellerbar wieder aufleben. Der 73-jährige Initiator reagiert damit auf die jüngsten Lokalschließungen im Alpengebiet. Die neue Bar hat fortan im Winter und im Sommer geöffnet. Sie dient als gemütlicher Treffpunkt für Einheimische sowie Gäste. Auf laute Partymusik wird dabei ganz bewusst verzichtet. Liechtensteins Vereinswelt ist sehr lebendig, kämpft aber mit personellen Engpässen. Das belegt eine neue Studie der Universität Liechtenstein. Demnach engagieren sich 55% der Einwohner in mindestens einem der 895 aktiven Vereine. Die Hauptarbeit bleibt dabei jedoch meist an wenigen Ehrenamtlichen hängen. Um Vorstände bei bürokratischen Hürden und der schwierigen Nachfolgersuche zu entlasten, raten die Forscher nun zu einer zentralen Unterstützungsstelle. Damit soll das für die Gesellschaft so wertvolle Ehrenamt langfristig gesichert werden. Große Erfolge für die heimische Landwirtschaft. Die Liechtensteiner Kuhalpen haben bei der 32. Internationalen Almkäse-Olympiade im tirolerischen Galtür kräftig abgeräumt. Die Sennen sicherten sich am Samstag insgesamt 6 Medaillen, darunter 2x Gold, 2x Silber und 2x Bronze. Die Alp Sücker holte Gold für ihren Sauerkäse, die Alp Walliner siegte mit ihrem Schnittkäse. Die Alp Bradamé ergänzte den Erfolg mit 2 Bronzemedaillen. Rund 150 Alpwirtschaften aus 5 Ländern waren mit über 300 Käsesorten bei dem Wettbewerb angetreten. Der Squash Rackets Club Vaduz rüstet sich mit einem prominenten Neuzugang für die kommende Saison. Der 29-jährige Dimitri Steinmann wechselt von den Zürcher Grasshoppers ins Ländle. Als unbestrittene Nummer 1 im Schweizer Squash und Weltranglisten 21. bringt er enorme Qualität mit. Durch diese Verstärkung peilen die Vaduzer klar die Playoffs an. Bereits an diesem Donnerstag steht der erste Härtetest an. Zum Saisonauftakt empfängt die Mannschaft in Bestbesetzung den amtierenden Meister Airgate Zürich. Das waren die Nachrichten, jetzt das Wetter mit Kenny.
2: In Vaduz liegen die Temperaturen aktuell bei rund 20 Grad. Der heutige Bereich reicht von etwa 12 bis 26 Grad. Einzelne Wolkenfelder ziehen rasch ab. Danach übernimmt die Sonne das Kommando. Dazu macht sich in den Bergen ein spürbarer Föhn bemerkbar, der für herrlich milde Luft sorgt. Insgesamt erwartet uns ein durch und durch freundlicher und spätsommerlich warmer Wettereindruck. Morgen, am Donnerstag, startet der Tag noch sonnig. Später ziehen jedoch dichte Wolken auf, die leichte Regenschauer bringen können. Die Werte liegen dabei zwischen 14 und 24 Grad. Am Freitag dominieren anfangs dichte Wolken mit vereinzelten Schauern in den Bergen. Im Tagesverlauf lockert es im ganzen Land aber wieder auf, bei etwas frischeren 14 bis 20 Grad.
3: Hier bei Radio Vaterland läuft ab sofort 07 Zmorga. Am Mikrofon ist Peter Obst. Ein schwungvoller Start in den Tag steht auf dem Programm, mit den wichtigsten Neuigkeiten aus dem Ländle und spannenden Ausblicken. Zuerst gibt es aber den passenden Rhythmus zum Wachwerden. Den musikalischen Auftakt machen Sly and the Family Stone mit Everyday People.

Wer das Velo heute Morgen schon vor dem ersten Kaffee aus dem Keller holt, um unten am ziemlich trockenen Binnenkanal entlang zu radeln, hat die Mitte der Arbeitswoche im Grunde schon gewonnen. Der zweite Kaffee schmeckt nach der Bewegung ohnehin viel besser. Bis zum Znueni sind hier im Programm übrigens noch genau 3 Musikwünsche komplett frei. Ich bin Peter Obst. Neue Songs lassen sich ganz easy über die Webseite eintragen. Für die passenden Vibes auf den letzten Metern sorgt jetzt Katy Perry, California Girls.

so einem Dach verbringt man den Mittwochmorgen ja eher selten. Nico Santos, Kool Savas und Calvin Jones mit Rooftop, 7.21 Uhr. Wobei man von dort oben eine exzellente Sicht auf die aktuellen Helikopter-Trainingsflüge hätte. Wer lieber sicher am Boden bleibt, klickt auf der Webseite ganz easy noch einen freien Musikwunsch fürs Zuneni an. Direkt in den Winter geht es jetzt mit Frankie Valli and the Four Seasons, December 1963.

Kennt ihr diese Pattsituation am Drucker, wenn das Papier leer ist und niemand als erster nachfüllen will? Gladys Knight hat das mit Neither One of Us vorhin mega getroffen. Mein eigener Rekord im Ignorieren der roten Lampe liegt bei 2 Stunden. Da parkiert man den Blick lieber bei den Helikoptertrainingsflügen draußen. Wer sich weiter drücken möchte, tippt uns ganz easy einen Musikwunsch auf der Webseite ein. 3 Tracks haben noch Platz. Jetzt aber frische Dramatik. Taylor Swift, The Fate of Ophelia.

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1: Die Stimme von Niki Stettler in den KI News. Hallo. In Frankreich eskalieren landesweite Schülerproteste gegen den schlechten Zustand des Bildungssystems. In Städten wie Paris, Lyon und Nizza blockieren Jugendliche ihre Schulen, um gegen überfüllte Klassen und Personalmangel zu demonstrieren. Nach Angaben des Bildungsministeriums sind über 300 Gymnasien betroffen. Die Proteste werden massiv von Gewalt überschattet. Allein am Dienstagabend meldeten die Behörden rund 440 Festnahmen und 30 Verletzte. Dabei brannten Mülltonnen und Feuerwerkskörper flogen. Der französische Bildungsminister verurteilt die Ausschreitungen scharf. Im Schweizer Nationalrat steht am heutigen Mittwoch der Umgang mit extremen Wetterlagen im Mittelpunkt. In einer aktuellen Debatte diskutieren die Parlamentarier über konkrete Konzepte gegen Hitzewellen und Dürren. Dabei fließen gezielt Ideen aus der Bevölkerung ein. Besonders zwei Forderungen rücken in den Fokus. Flugtickets sollen spürbar teurer werden, um den Umstieg auf die Bahn zu fördern. Zudem sollen die Gemeinden mehr Grünflächen und weniger Asphalt erhalten. Schattenspendende Bäume gelten als wirksames Mittel, um lokale Temperaturen natürlich zu senken. Das waren die aktuellen Nachrichten.

Bei diesem Text stellt man sich unweigerlich vor, wie man einfach komplett tiefenentspannt über die stehende Kolonne am Mittwochmorgen hinwegschwebt. Sugar Ray mit Fly, 7.48 Uhr. Ich bin Peter Obst. Die Realität sieht beim Parkieren vor dem Büro dann oft deutlich uncooler aus. Spätestens, wenn die saftigen Krankenkassenprämien von vorhin wieder in den Kopf wandern. Für die nötige Erdung sorgt jetzt die musikalische Analyse auf Radio Vaterland. Coldplay, The Scientist, 2012.

3 freie Plätze auf der Playlist vor dem Znueni bedeuten echte Verantwortung. Das eigene musikalische Pulver ist ja meistens schon verschossen, noch bevor der Drucker im Büro das erste fehlende Papier anmahnt. Bei mir reicht die Kreativität an so einem Mittwochmorgen jedenfalls höchstens noch dafür, den richtigen Tab auf der Webseite offen zu halten. Dort lassen sich die Wunschtracks jetzt ganz bequem eintragen, bevor das Niveau komplett abrutscht. Den absolut sicheren Startschuss liefern Clean Bandit und Zara Larsson.

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1: Es ist wieder 9 Uhr. Hallo aus der Redaktion, hier sind die KI-News mit der Stimme von Niki Stettler. In Malbun erhält die lokale Gastronomie frischen Wind. Der Triesenberger Ehrenbürgermeister Werner Hilbe eröffnet am 1. Dezember die ehemalige Jöra-Bar neu. Unter dem Namen Murbelbar soll die traditionsreiche Kellerbar wieder aufleben. Der 73-jährige Initiator reagiert damit auf die jüngsten Lokalschließungen im Alpengebiet. Die neue Bar hat fortan im Winter und im Sommer geöffnet. Sie dient als gemütlicher Treffpunkt für Einheimische sowie Gäste. Auf laute Partymusik wird dabei ganz bewusst verzichtet. Liechtensteins Vereinswelt ist sehr lebendig, kämpft aber mit personellen Engpässen. Das belegt eine neue Studie der Universität Liechtenstein. Demnach engagieren sich 55% der Einwohner in mindestens einem der 895 aktiven Vereine. Die Hauptarbeit bleibt dabei jedoch meist an wenigen Ehrenamtlichen hängen, um Vorstände bei bürokratischen Hürden und der schwierigen Nachfolgersuche zu entlasten, raten die Forscher nun zu einer zentralen Unterstützungsstelle. Damit soll das für die Gesellschaft so wertvolle Ehrenamt langfristig gesichert werden. Große Erfolge für die heimische Landwirtschaft. Die Liechtensteiner Kuhalpen haben bei der 32. Internationalen Almkäse-Olympiade im tirolerischen Galtür kräftig abgeräumt. Die Sennen sicherten sich am Samstag insgesamt 6 Medaillen, darunter 2x Gold, 2x Silber und 2x Bronze. Die Alp Sücker holte Gold für ihren Sauerkäse, die Alp Walliner siegte mit ihrem Schnittkäse. Die Alp Pradame ergänzte den Erfolg mit 2 Bronzemedaillen. Rund 150 Alpwirtschaften aus 5 Ländern waren mit über 300 Käsesorten bei dem Wettbewerb angetreten. Der Squash Rackets Club Faduz rüstet sich mit einem prominenten Neuzugang für die kommende Saison. Der 29-jährige Dimitri Steinmann wechselt von den Zürcher Grasshoppers ins Ländle. Als unbestrittene Nummer 1 im Schweizer Squash und Weltranglisten 21. bringt er enorme Qualität mit. Durch diese Verstärkung peilen die Faduzer klar die Playoffs an. Bereits an diesem Donnerstag steht der erste Härtetest an. Zum Saisonauftakt empfängt die Mannschaft in Bestbesetzung den amtierenden Meister Airgate Zürich. Das waren die Nachrichten. Kenny, wie wird das Wetter?
2: In Vaduz liegen die Temperaturen aktuell bei rund 20 Grad. Der heutige Bereich reicht von etwa 12 bis 26 Grad. Nach anfänglichen Wolkenfeldern setzt sich rasch die Sonne durch. In den Höhenlagen macht sich ein milder Föhnwind bemerkbar, was insgesamt für einen überaus freundlichen und spätsommerlich warmen Wettereindruck sorgt. Am Donnerstag bewegen sich die Werte zwischen 14 und 24 Grad. Anfangs ist es noch sonnig, später ziehen dichtere Wolken auf und gegen Abend sind erste leichte Regenschauer möglich. Der Freitag bringt bei 14 bis 20 Grad etwas kühlere Luft. Der Himmel zeigt sich morgens noch stark bewölkt mit vereinzelten Schauern, bevor die Wolkendecke im Tagesverlauf wieder freundlich aufbricht.
3: Viertel nach acht, guten Morgen an diesem Mittwoch zum 8 Zmorgar. Mein Name ist Peter Obst. Für diese Stunde ist genau noch Platz für 3 Musikwünsche, die über das Formular auf der Webseite reinkommen können. Bis die ersten parat sind, geht es direkt weiter mit Dua Lipa, Featured the Baby und Levitating. 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

Wer von euch ignoriert das blinkende Licht am Bürodrucker jetzt gerade genauso ausdauernd wie heute Morgen? Dua Lipa und The Baby mit Levitating, 8.18 Uhr. Ich bin Peter Obst. Irgendwer wird dieses leere Fach schon noch rechtzeitig vor dem Znueni mit Papier füttern. Da muss man einfach Nerven zeigen. Wir schicken euch derweil die perfekten Klänge für dieses kleine Geduldsspiel. Zach Bryan, Something in the Orange.

Das Faszinierendste an diesem Vormittag ist eigentlich der Kollege, der jetzt schon die halbe Pendenzenliste abgearbeitet hat. Während man selbst noch hofft, dass der Rechner heute zwingend ein ewiges Update braucht, nur um noch ein paar Minuten rauszuschinden. So viel Elan am Platz gibt es heute sonst höchstens bei Alessio Hasler drüben in der Regionalliga. Für jede tapfer erledigte Aufgabe vor den Znueni winkt zur Belohnung jetzt genau das hier. Sportfreunde Stiller, Applaus, Applaus. Meine Hand,

Beim FC Vaduz ist Lütfi Dalipi zum wertvollsten Spieler der Vereinsgeschichte aufgestiegen. Das zeigt das jüngste Update des Fußballportals Transfermarkt Ende September 2026. Auch Juan Cabrera gehört zu den größten Gewinnern im aktuellen Kader. In der Super League führt Sion-Angreifer Winsley Boteli die Rangliste an und ist der teuerste Profi der Liga. Auf dem Platz und in den Bewertungen läuft es für Vaduz derzeit in dieselbe Richtung, nach vorn. So wirkt ein Marktwert-Update fast wie eine Tabelle. Jetzt Ella Langley mit Choosing Texas.

Pereira gehört zu den größten Gewinnern im aktuellen Kader. In der Super League führt Sion-Angreifer Winsley Boteli die Rangliste an und ist der teuerste Profi der Liga. Auf dem Platz und in den Bewertungen läuft es für Vaduz derzeit in dieselbe Richtung, nach vorn. So wirkt ein Marktwert-Update fast wie eine Tabelle. Jetzt Ella Langley mit Choosing Texas.

Die Krankenkassenprämien steigen in Liechtenstein auch im kommenden Jahr. Für die Versicherten geht es im Schnitt um 2,3% nach oben, auf knapp 395 Franken. Damit liegen sie unter dem Schweizer Durchschnitt, aber nur dank des staatlichen Beitrags von 38 Millionen Franken. Ohne diese Unterstützung wäre die Rechnung höher. Zudem bringt der neue Ärztetarif weitere Mehrkosten. Die Behandlungskosten pro Kopf sind hier spürbar höher als in der Schweiz. Ein tieferer Durchschnitt, der also nicht die ganze Rechnung zeigt. Jetzt kommt B. Ruth mit Lost Boy.

0: 9 Uhr. Hallo, Sie hören die KI-News. Ich bin die Stimme von Niki Stettler. Die anhaltende Trockenheit führt in den Liechtensteiner Gewässern zu historischen Tiefstständen. Rhein- und Binnenkanal führen aktuell so wenig Wasser wie noch nie seit Messbeginn im Jahr 1975. Laut dem Amt für Umweltschutz fließt im Kanal bei Ruggell rund 60% weniger Wasser als üblich. Hauptgründe sind fehlender Regen, starke Verdunstung und Biber, die verbleibende Zuflüsse stauen. Diese Situation bringt heimische Fische in akute Lebensgefahr. Der Fischereiverein fordert deshalb rasche Maßnahmen für die Wasserwirtschaft. Der Liechtensteiner Nationalspieler Alessio Hasler feiert bei seinem neuen Verein in Deutschland einen starken Einstand. Seit dem Sommer steht der 21-jährige Sohn von Ex-Nationalspieler Daniel Hasler für den FV Illertissen in der bayerischen Regionalliga auf dem Rasen. Dort hat er sich im zentralen Mittelfeld auf Anhieb als Stammspieler etabliert. Zuvor hatte Hasler den FC Vaduz verlassen, weil ihm die nötige Spielpraxis fehlte. Dieser sportliche Tapetenwechsel zahlt sich für das junge Talent nun voll aus. Ein ungewohnter Anblick bietet sich derzeit am Liechtensteiner Himmel. Die Landespolizei absolviert eine umfangreiche Übung und setzt dabei den Polizeihelikopter Libelle ein. Grund zur Sorge besteht allerdings nicht. Die Behörden betonen ausdrücklich, dass es sich um ein reines Training handelt und zu keinem Zeitpunkt eine echte Gefahr droht. Mit dieser transparenten Vorabinformation möchte die Polizei möglichen Missverständnissen und einer unnötigen Beunruhigung sofort den Wind aus den Segeln nehmen. Ein Ex-Abteilungsleiter des Liechtensteiner Amtes für Umwelt ist wegen Amtsmissbrauchs zu 12 Monaten bedingter Haft verurteilt worden. Der Mann hatte illegal Fördergelder an Schafbauern überwiesen, obwohl deren Tiere den Sommer im Ausland verbrachten. Solche Zulagen sind laut Gesetz jedoch streng auf heimische Alpen begrenzt. Dem Land Liechtenstein ist dadurch ein finanzieller Schaden von rund 105.000 Franken entstanden. Obendrauf kommen für den Verurteilten 5.000 Franken an Verfahrenskosten. Das Urteil des Kriminalgerichts ist noch nicht rechtskräftig. Das waren die Nachrichten, jetzt das Wetter mit Kenny.
1: In Vaduz liegen die Temperaturen aktuell bei rund 12 Grad. Der heutige Bereich reicht von etwa 12 bis 26 Grad. Zwar ziehen noch vereinzelte Wolkenfelder vorüber, doch die Sonne setzt sich rasch durch. Unterstützt von mildem Föhn in den Bergen entsteht ein ausgesprochen freundlicher und herrlicher Spätsommereindruck. Am Donnerstag geht es bei 14 bis 24 Grad zunächst noch sonnig weiter, bevor am Nachmittag dichte Wolken aufziehen und gegen Abend etwas Regen bringen können. Am Freitag bewegen sich die Werte zwischen 14 und 20 Grad. Nach einem stark bewölkten Start mit vereinzelten Tropfen in höheren Lagen lockert der Himmel im Tagesverlauf dann wieder freundlich auf.
0: 8.54 Uhr. Ein frischer Mittwochmorgen bei 09 Alltime Classics. Peter Obst ist am Mikrofon. Wer den nächsten Musikwunsch schon parat hat, kann ihn jederzeit direkt über die Wunschseite auf unserer Homepage eintragen. Den Rhythmus dazu liefern Earth, Wind & Fire mit September.

Die FDP-Fraktion will in Liechtenstein Finanzüberschüsse für eine neue Altersvorsorge einsetzen. Die Partei schlägt eine Babyvorsorge vor. Der Staat würde bei der Geburt jedes Kindes einmalig Geld anlegen. Als Beispiel nennt sie 10.000 Franken. Dieses Startkapital soll 65 Jahre an den Finanzmärkten wachsen und später als zusätzliche Rentensäule ausgezahlt werden. Nun soll die Regierung klären, ob das machbar und finanzierbar ist. Aus einem Betrag zur Geburt würde so ein sehr langer Blick aufs Alter. Ein ruhiger Mittwochmorgen für euch. 9.06 Uhr.

Habt ihr euch heute eigentlich schon eine schlaue Ausrede überlegt, warum die ganz großen Pendenzen noch immer unangetastet auf dem Schreibtisch liegen? Wer nicht gerade wie der tapfere Kollege vorhin schon die halbe Liste erledigt hat, braucht jetzt definitiv etwas Durchhaltevermögen. Ich bin Peter Obst. Um wieder richtig parat für den restlichen Vormittag zu werden, liefern wir euch die perfekten Töne zum Ausharren auf Radio Vaterland. Richard Marx, Right Here Waiting.

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1: Willkommen zu den KI-News. Am Mikrofon ist die Stimme von Niki Stettler. Hallo! Bei verheerenden Überschwemmungen in Thailand sind mindestens 22 Menschen ums Leben gekommen. Laut Katastrophenschutz sind in 29 Provinzen und der Hauptstadt Bangkok mehr als 2,6 Millionen Menschen von den Fluten betroffen. Nach tagelangem Starkregen stehen zahlreiche Straßen und Wohngebiete unter Wasser. Obwohl die Niederschläge nachlassen, bleibt die Lage angespannt, da nachströmendes Wasser die Pegel steigen lässt. Die Überschwemmungen beeinträchtigen zudem den Flugverkehr in Bangkok massiv, weil das Personal nicht zum Flughafen durchkommt. In Frankreich eskalieren landesweite Schülerproteste gegen den schlechten Zustand des Bildungssystems. In Städten wie Paris, Lyon und Nizza blockieren Jugendliche ihre Schulen, um gegen überfüllte Klassen und Personalmangel zu demonstrieren. Nach Angaben des Bildungsministeriums sind über 300 Gymnasien betroffen. Die Proteste werden massiv von Gewalt überschattet. Allein am Dienstagabend meldeten die Behörden rund 440 Festnahmen und 30 Verletzte. Dabei brannten Mülltonnen und Feuerwerkskörper flogen. Der französische Bildungsminister verurteilt die Ausschreitungen scharf. Das waren die neuesten Nachrichten. Ja!

9.30 Uhr am Mittwoch. Bei der neuen Babyvorsorge rechnet die Politik ganz entspannt 65 Jahre in die Zukunft. Und unser Eins ist heute oft nicht mal parat dafür, eine simple Chatnachricht zeitnah zu beantworten. Wer dieses kleine Dilemma musikalisch überspielen möchte, trägt uns einfach einen Wunschsong auf der Webseite ein. 3 Tracks passen noch rein. Den großen Spagat übernehmen jetzt U2, With or Without You. 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

treibende Rhythmus, wie eben bei Toto, ist die einzige verlässliche Methode, um jetzt noch Motivation aus dem Nichts zu erschaffen. Oder existiert da draußen wirklich jemand, der den kompletten Vormittag ohne musikalische Schützenhilfe übersteht? Ich bin Peter Obst. Wer die Pendenzenliste ohnehin schon ignoriert, tippt am besten ganz unauffällig

treibende Rhythmus, wie eben bei Toto, ist die einzige verlässliche Methode, um jetzt noch Motivation aus dem Nichts zu erschaffen. Oder existiert da draußen wirklich jemand, der den kompletten Vormittag ohne musikalische Schützenhilfe übersteht? Ich bin Peter Obst. Wer die Pendenzenliste ohnehin schon ignoriert, tippt am besten ganz unauffällig einen Songwunsch auf der Webseite ein.

0: Ein treibender Rhythmus, wie eben bei Toto, ist die einzige verlässliche Methode, um jetzt noch Motivation aus dem Nichts zu erschaffen. Oder existiert da draußen wirklich jemand, der den kompletten Vormittag ohne musikalische Schützenhilfe übersteht? Ich bin Peter Obst. Wer die Pendenzenliste ohnehin schon ignoriert, tippt am besten ganz unauffällig einen Songwunsch auf der Webseite ein. Es hat dort noch exakt 3 freie Plätze. Die etwas ruhigeren Töne übernimmt jetzt Ed Sheeran, Thinking Out Loud.
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1: 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Die Stimme von Niki Stettler präsentiert die KI-News. Hallo. Die Gesundheitskosten im Fürstentum steigen weiter. Im kommenden Jahr klettern die Krankenkassenprämien in Liechtenstein um 2,3%. Im Durchschnitt zahlen Versicherte dann 394 Franken und 50 Rappen pro Monat. Damit liegen die Prämien zwar unter dem Schweizer Durchschnitt, das liegt jedoch ausschließlich an einem staatlichen Beitrag von 38 Millionen Franken. Ohne diese Subvention fielen die Kosten deutlich höher aus. Die eigentlichen Behandlungskosten pro Kopf sind hierzulande nämlich spürbar höher als im Nachbarland. Liechtensteins Finanzüberschüsse könnten künftig direkt dem Nachwuchs zugutekommen. Die FPP-Fraktion fordert mit einem neuen Postulat die Prüfung einer sogenannten Babyvorsorge. Die Idee dahinter? Der Staat investiert bei der Geburt jedes Kindes einmalig einen festen Betrag, beispielsweise 10.000 Franken. Dieses Startkapital soll anschließend 65 Jahre lang an den Finanzmärkten wachsen und später als zusätzliche Rentensäule dienen. Ob dieses Modell für die Altersvorsorge machbar und finanzierbar ist, soll nun die Regierung klären. Historischer Meilenstein für den FC Vaduz. Ludwig Dalipi ist laut dem neuesten Update des Fußballportals Transfermarkt von Ende September 2026 der wertvollste Spieler der Vereinsgeschichte. Die starken sportlichen Leistungen der Residenzler zahlen sich nun deutlich aus. Besonders die Offensive glänzt in der Bewertung. Neben Rekordmann Dalipi verzeichnet auch sein Teamkollege Juan Cabrera einen kräftigen Wertzuwachs. Der FC Vaduz beweist damit eindrücklich, dass er mit seinen Talenten sportlich und finanziell auf der Überholspur fährt. Der Liechtensteiner Nationalspieler Alessio Hasler feiert bei seinem neuen Verein in Deutschland einen starken Einstand. Seit dem Sommer steht der 21-jährige Sohn von Ex-Nationalspieler Daniel Hasler für den FV Illertissen in der bayerischen Regionalliga auf dem Rasen. Dort hat er sich im zentralen Mittelfeld auf Anhieb als Stammspieler etabliert. Zuvor hatte Hasler den FC Vaduz verlassen, weil ihm die nötige Spielpraxis fehlte. Dieser sportliche Tapetenwechsel zahlt sich für das junge Talent nun voll aus. Das war's von den Nachrichten. Kenny, wie wird das Wetter?
2: In Vaduz liegen die Temperaturen aktuell bei rund 20 Grad. Der heutige Bereich reicht von etwa 12 bis 26 Grad. Nach ein paar anfänglichen Wolkenfeldern setzt sich die Sonne immer häufiger durch. Oben in den Bergen greift zudem der Föhn ein und bringt besonders milde Luft mit sich. Der Gesamteindruck ist herrlich freundlich und durch spätsommerlich. Morgen am Donnerstag bewegen sich die Werte zwischen 14 und 24 Grad. Einem sonnigen Start folgen im Tagesverlauf zunehmend dichtere Wolken und gegen Abend sind erste leichte Regenschauer möglich. Am Freitag wird es mit 14 bis 20 Grad eine Spur kühler. Nach einem noch recht stark bewölkten Auftakt mit vereinzelten Schauern, vor allem im Bergland, lockert der Himmel aber rasch wieder auf und es bleibt in den meisten Regionen trocken und angenehm.

Sechs junge Talente aus der Ukraine haben Liechtenstein im Rahmen eines Antikorruptionsprogramms besucht. Regierungschefin Stellvertreterin Sabine Monauni empfing die Gruppe am Mittwoch und betonte, wie zentral Transparenz für den künftigen Wiederaufbau sei. Die Teilnehmenden erhielten Einblicke in Politik, Justiz und den heimischen Finanzplatz. Liechtenstein finanziert diese Ausbildung bis 2028 mit insgesamt 900.000 Schweizer Franken. Ein kleiner Kursbesuch heute, eine lange Perspektive für morgen. Daran lässt sich der Wert von Ausbildung gut ablesen.

Im SAL in Schaan hat das Sinfonieorchester Liechtenstein am Dienstag ein gut besuchtes Konzert gegeben. Unter Chefdirigent David Runz erklangen Mozart und Mendelssohn. Im Zentrum stand die armenische Violinistin Diana Adamyan mit Mozarts viertem Violinkonzert. Zum Schluss spielte das Orchester Mendelssohns erste Sinfonie komplett im Stehen. Ein Sinfonieorchester im Stehen, dieses Bild bleibt. Dazu spürbare Energie im Saal und langanhaltender Applaus. Jetzt geht es ruhiger weiter mit Prince und Purple Rain.

0: gibt es einen eleganten Weg, die E-Mail zurückzuholen, in der man heute Morgen schon voller Überzeugung ein schönes Wochenende gewünscht hat, das passiert bei diesem wolkenlosen Himmel draußen definitiv schneller als gedacht. Wer den Irrtum jetzt einfach im Stehen aussitzt, macht es jedenfalls wie das Sinfonieorchester gestern in Schaan. Prince mit Purple Rain, 10.19 Uhr. Ich bin Peter Obst. Wir ziehen das Tempo auf Radio Vaterland jetzt spürbar an mit The Offspring und Pretty Fly.
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1: KI News. Die Stimme von Niki Stettler am Mikrofon. Hallo. Ein falscher Entführungsalarm hat auf einem Flug von Dubai nach Tel Aviv für große Aufregung gesorgt. Die Maschine der Fluggesellschaft Fly Dubai sendete über Saudi-Arabien ein Notfallsignal, das auf eine Flugzeugentführung hindeutete. Daraufhin landete das Flugzeug mit rund 180 israelischen Passagieren außerplanmäßig in der saudi-arabischen Stadt Tabuk. Selbst israelische Kampfjets wurden alarmiert. Der wahre Grund für das Notsignal war gemäß israelischen Medienberichten jedoch keine Kaperung, sondern lediglich ein handfester Streit zwischen den Piloten. Bei verheerenden Überschwemmungen in Thailand sind mindestens 22 Menschen ums Leben gekommen. Laut Katastrophenschutz sind in 29 Provinzen und der Hauptstadt Bangkok mehr als 2,6 Millionen Menschen von den Fluten betroffen. Nach tagelangem Starkregen stehen zahlreiche Straßen und Wohngebiete unter Wasser. Obwohl die Niederschläge nachlassen, bleibt die Lage angespannt, da nachströmendes Wasser die Pegel steigen lässt. Die Überschwemmungen beeinträchtigen zudem den Flugverkehr in Bangkok massiv, weil das Personal nicht zum Flughafen durchkommt. Das waren die aktuellen Nachrichten.

eigenen Weg zu gehen, wie Fleetwood Mac es eben treffend besungen haben, fängt an diesem Mittwoch vielleicht schon bei der simplen Schreibtischhöhe an. Wer das Pult jetzt einfach mal hochfährt und die nächsten Aufgaben im Stehen erledigt, beweist definitiv Haltung. Und da das beim Sinfonieorchester in Schaan gestern so gut funktioniert hat, klappt es sicher auch vor dem Bildschirm. Den treibenden Takt bis zum Zmittag gibt es gleich dazu. Daft Punk, One More Time.

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1: 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Die Stimme von Niki Stettler für die KI-News. Legen wir los. Hallo. Die Gesundheitskosten im Fürstentum steigen weiter. Im kommenden Jahr klettern die Krankenkassenprämien in Liechtenstein um 2,3%. Im Durchschnitt zahlen Versicherte dann 394 Franken und 50 Rappen pro Monat. Damit liegen die Prämien zwar unter dem Schweizer Durchschnitt, das liegt jedoch ausschließlich an einem staatlichen Beitrag von 38 Millionen Franken. Ohne diese Subvention fielen die Kosten deutlich höher aus. Die eigentlichen Behandlungskosten pro Kopf sind hierzulande nämlich spürbar höher als im Nachbarland. Liechtensteins Finanzüberschüsse könnten künftig direkt dem Nachwuchs zugutekommen. Die FPP-Fraktion fordert mit einem neuen Postulat die Prüfung einer sogenannten Babyvorsorge. Die Idee dahinter? Der Staat investiert bei der Geburt jedes Kindes einmalig einen festen Betrag, beispielsweise 10.000 Franken. Dieses Startkapital soll anschließend 65 Jahre lang an den Finanzmärkten wachsen und später als zusätzliche Rentensäule dienen. Ob dieses Modell für die Altersvorsorge machbar und finanzierbar ist, soll nun die Regierung klären. Historischer Meilenstein für den FC Vaduz. Ludwig Dalipi ist laut dem neuesten Update des Fußballportals Transfermarkt von Ende September 2026 der wertvollste Spieler der Vereinsgeschichte. Die starken sportlichen Leistungen der Residenzler zahlen sich nun deutlich aus. Besonders die Offensive glänzt in der Bewertung. Neben Rekordmann Dalipi verzeichnet auch sein Teamkollege Juan Cabrera einen kräftigen Wertzuwachs. Der FC Vaduz beweist damit eindrücklich, dass er mit seinen Talenten sportlich und finanziell auf der Überholspur fährt. Liechtenstein unterstützt den künftigen Wiederaufbau der Ukraine mit einem gezielten Antikorruptionsprogramm. Dafür haben 6 junge ukrainische Talente das Fürstentum besucht und dabei praxisnahe Einblicke in die Politik, die Justiz sowie den heimischen Finanzplatz erhalten. Regierungschefin Stellvertreterin Sabine Monauni empfing die Delegation und betonte die zentrale Rolle von Transparenz. Das Land finanziert diese wichtige Ausbildung von 2025 bis 2028 mit insgesamt 900.000 Schweizer Franken. Und nun das Wetter. Kenny?
2: In Vaduz liegen die Temperaturen aktuell bei rund 20 Grad. Der heutige Bereich reicht von etwa 12 bis 27 Grad. Ein paar anfängliche Wolkenfelder verziehen sich rasch und machen Platz für reichlich Sonnenschein. Dazu greift ein milder Föhnwind aus den Bergen durch, was insgesamt für einen rundum freundlichen und wunderbar spätsommerlichen Wettereindruck sorgt. Am Donnerstag geht es zunächst noch sonnig weiter, später verdichten sich die Wolken jedoch und gegen Abend sind erste leichte Regenschauer möglich, bei Werten zwischen 14 und 24 Grad. Der Freitag zeigt sich dann leicht wechselhaft. Nach einem eher bewölkten Start mit vereinzelten Tropfen lockert es im Tagesverlauf wieder auf, bei angenehmen Temperaturen von 14 bis 20 Grad.

Alessio Hasler ist beim FV Illertissen in Bayern seit dem Sommer Stammspieler. Der 21-jährige Liechtensteiner hat sich im zentralen Mittelfeld rasch durchgesetzt. Sein Trainer lobt Haslers Ruhe am Ball und seine starke Präsenz auf dem Platz. Zuvor verließ er den FC Vaduz, weil ihm dort die Spielpraxis fehlte. Jetzt zeigt sich, dieser Wechsel passt. Aus einem neuen Anlauf ist ziemlich schnell ein fester Platz geworden. Weiter geht's mit Pink Floyd und Learning to Fly.

Das ist genau der Moment vor dem Zmittag, an dem der eigene Magen langsam lauter knurrt, als die Tastatur klappert. Selbst wer sein Pult vorhin voller Tatendrang hochgefahren hat, verliert an diesem Mittwoch unweigerlich gegen den sinkenden Blutzuckerspiegel. Da hilft nur noch die konsequente Flucht in einen treibenden Rhythmus, um die verbliebenen Pendenzen schadlos zu überstehen. Ich bin Peter Obst und den musikalischen Rettungsanker wirft jetzt Marvin Gaye. What's going on?

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1: Sie hören die Stimme von Niki Stettler mit den aktuellen KI-News. Hallo! Ein falscher Entführungsalarm hat auf einem Flug von Dubai nach Tel Aviv für große Aufregung gesorgt. Die Maschine der Fluggesellschaft Fly Dubai sendete über Saudi-Arabien ein Notfallsignal, das auf eine Flugzeugentführung hindeutete. Daraufhin landete das Flugzeug mit rund 180 israelischen Passagieren außerplanmäßig in der saudi-arabischen Stadt Tabuk. Selbst israelische Kampfjets wurden alarmiert. Der wahre Grund für das Notsignal war gemäß israelischen Medienberichten jedoch keine Kaperung, sondern lediglich ein handfester Streit zwischen den Piloten. Bei verheerenden Überschwemmungen in Thailand sind mindestens 22 Menschen ums Leben gekommen. Laut Katastrophenschutz sind in 29 Provinzen und der Hauptstadt Bangkok mehr als 2,6 Millionen Menschen von den Fluten betroffen. Nach tagelangem Starkregen stehen zahlreiche Straßen und Wohngebiete unter Wasser. Obwohl die Niederschläge nachlassen, bleibt die Lage angespannt, da nachströmendes Wasser die Pegel steigen lässt. Die Überschwemmungen beeinträchtigen zudem den Flugverkehr in Bangkok massiv, weil das Personal nicht zum Flughafen durchkommt.

wie Stevie Wonder vorhin, in die unbeschwerte Kindheit zurückzuwünschen, wird mittwochs beim ersten Anblick des vollen Posteingangs richtig verlockend. Da sehnt man sich rasch in jene Zeit zurück, als die allergrößte Sorge ein aufgeschürftes Knie auf dem Pausenplatz war. Wer sich für heute Nachmittag eine kleine musikalische Flucht sichern möchte, tippt seinen Wunsch auf der Webseite ein. Es hat dort noch Platz für exakt 3 Tracks. 11.29 Uhr. Den sanften Übergang auf Radio Vaterland liefern jetzt Lionel Richie und

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1: 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Die Stimme von Niki Stettler präsentiert die KI-News. Hallo. Die Liechtensteiner Regierung lehnt die Volksinitiative für ein neues Wahlsystem ab. Das Begehren mit dem Titel «Fair gezählt, fair gewählt» fordert eine gerechtere Sitzverteilung im Landtag. Ein neues Rechtsgutachten zeigt jedoch, dass die geplante Zuteilung gegen die Verfassung verstößt. Daher hat die Regierung beim Parlament beantragt, die Initiative für nichtig zu erklären. Das Anliegen sei politisch zwar nachvollziehbar, rechtlich aber unzulässig. Bereits Ende 2025 war ein fast identischer Vorstoß gescheitert. Historischer Meilenstein für den FC Vaduz. Ludvi Dalipi ist laut dem neuesten Update des Fußballportals Transfermarkt von Ende September 2026 der wertvollste Spieler der Vereinsgeschichte. Die starken sportlichen Leistungen der Residenzler zahlen sich nun deutlich aus. Besonders die Offensive glänzt in der Bewertung. Neben Rekordmann Dalipi verzeichnet auch sein Teamkollege Juan Cabrera einen kräftigen Wertzuwachs. Der FC Vaduz beweist damit eindrücklich, dass er mit seinen Talenten sportlich und finanziell auf der Überholspur fährt. Liechtenstein unterstützt den künftigen Wiederaufbau der Ukraine mit einem gezielten Antikorruptionsprogramm. Dafür haben 6 junge ukrainische Talente das Fürstentum besucht und dabei praxisnahe Einblicke in die Politik, die Justiz sowie den heimischen Finanzplatz erhalten. Regierungschefin Stellvertreterin Sabine Monauni empfing die Delegation und betonte die zentrale Rolle von Transparenz. Das Land finanziert diese wichtige Ausbildung von 2025 bis 2028 mit insgesamt 900.000 Schweizer Franken. Die Gesundheitskosten im Fürstentum steigen weiter. Im kommenden Jahr klettern die Krankenkassenprämien in Liechtenstein um 2,3%. Im Durchschnitt zahlen Versicherte dann 394 Franken und 50 Rappen pro Monat. Damit liegen die Prämien zwar unter dem Schweizer Durchschnitt, das liegt jedoch ausschließlich an einem staatlichen Beitrag von 38 Millionen Franken. Ohne diese Subvention fielen die Kosten deutlich höher aus. Die eigentlichen Behandlungskosten pro Kopf sind hierzulande nämlich spürbar höher als im Nachbarland.
2: Besten Dank, Niki. In Vaduz liegen Temperaturen aktuell bei rund 20 Grad. Der heutige Bereich reicht von etwa 12 bis 26 Grad. Anfängliche Wolkenfelder ziehen rasch ab und machen Platz für viel Sonnenschein. Oben in den Bergen macht sich bereits ein milder Föhn bemerkbar, der für eine herrliche Fernsicht sorgt. Der Wettereindruck ist durchweg freundlich und wunderbar spätsommerlich warm. Am Donnerstag startet der Tag ebenfalls noch mit reichlich Sonne. Im weiteren Verlauf ziehen jedoch dichtere Wolken auf und gegen Abend sind erste kleine Regenschauer möglich. Die Temperaturen bewegen sich am Donnerstag zwischen 14 und 24 Grad. Der Freitag beginnt zunächst eher stark bewölkt und bringt besonders in den höheren Lagen vereinzelte Schauer mit sich. Tagsüber lockert der Himmel aber auf und in den meisten Regionen bleibt es trocken. Dabei wird es etwas kühler. Die Werte liegen am Freitag zwischen 14 und 20 Grad.
3: Es ist 10 vor 12. Hallo an diesem Mittwochmittag zu 12. Zmettag, ich bin die Eva. Unsere Webseite ist auf jeden Fall schon parat für eure Musikwünsche in dieser Stunde. Zuerst gibt es aber noch eine Runde Rhythmus. Hier ist Carlos Santana mit Marie.

Beim ersten Blick auf den mitgebrachten Zmittag entscheidet sich an diesem Mittwoch unweigerlich der Verlauf des restlichen Nachmittags. Fällt die Portion vom Vortag doch etwas knapper aus als erhofft, beginnt im Kopf sofort die Routenplanung zum nächsten Bäcker. Wheaties mit Teenage Dirtbag, 12.10 Uhr. Ich bin Eva Wehner-Wese. Guten Appetit und einen entspannten Start in die zweite Tageshälfte.

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1: Hallo und willkommen. Die Stimme von Niki Stettler führt Sie durch die KI-News. Ein falscher Entführungsalarm hat auf einem Flug von Dubai nach Tel Aviv für große Aufregung gesorgt. Die Maschine der Fluggesellschaft Fly Dubai sendete über Saudi-Arabien ein Notfallsignal, das auf eine Flugzeugentführung hindeutete. Daraufhin landete das Flugzeug mit rund 180 israelischen Passagieren außerplanmäßig in der saudi-arabischen Stadt Tabuk. Selbst israelische Kampfjets wurden alarmiert. Der wahre Grund für das Notsignal war gemäß israelischen Medienberichten jedoch keine Kaperung, sondern lediglich ein handfester Streit zwischen den Piloten. Führungswechsel beim Spinnmaschinenhersteller Rita. CEO und Verwaltungsratspräsident Thomas Oetterli gibt Ende Oktober beide Ämter ab. Neuer Firmenchef wird der Branchenexperte Daniel Lipuner. Das Verwaltungsratspräsidium übernimmt vorübergehend Karl Illy, der bereits seit 2017 im Gremium sitzt. Der Ex-Schindler-Chef Oetterli stand seit März 2023 an der Spitze von Rita. Nach der Umsetzung von Strukturmaßnahmen und einer wichtigen Firmenübernahme sieht er nun den idealen Zeitpunkt gekommen, die Verantwortung in neue Hände zu übergeben. Das waren die aktuellen Nachrichten.

12.26 Uhr am Mittwoch. Wer das Velo nach der Mittagspause wieder beim Büro parkiert, kennt diesen kurzen Moment der absoluten Selbsttäuschung. Die eiserne Absicht, sämtliche Pendenzen bis zum Feierabend noch restlos abzuarbeiten. Ein wirklich schöner Gedanke. Spätestens beim zweiten leeren Blick auf den Bildschirm rächt sich dann, dass der hastige Bäckerbesuch von vorhin eben doch kein richtiges Zmittag ersetzt. Für den nötigen musikalischen Auftrieb am Nachmittag sorgen jetzt Old City.

Dass Hüften nicht lügen, mag bei Shakira vorhin absolut gestimmt haben. Unsere eigene Körperhaltung am Pult spricht nach dem Zmittag eine genauso deutliche Sprache. Wer jetzt behauptet, komplett aufrecht und voller Tatendrang vor dem Bildschirm zu sitzen, ignoriert wohl die leere Bäckertüte von vorhin. Wenn die Energie allmählich nachlässt, tippt ihr euren Musikwunsch für den Nachmittag am besten direkt auf unserer Webseite ein. Ich bin Eva Wehner-Weser. Kommt gut durch den Mittwoch.

Wie lange dauert es nach dem Mittag eigentlich im Durchschnitt, bis man wieder weiß, was dieser blinkende Cursor in einem halbfertigen Dokument bedeuten sollte? Die eiserne Überzeugung, dass man den roten Faden nach dem Bäckerbesuch am Pult sofort wiederfindet, ist jedenfalls meistens rasch verflogen. Ziemlich genau dieses Phänomen haben die Doobie Brothers vorhin unbewusst sehr treffend besungen. What a fool believes. Den verlässlicheren Takt für die nächsten Aufgaben liefern jetzt Tame Impala. Dracula.

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3: 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Die KI-News kurz und knapp. Präsentiert von der Stimme von Niki Stettler. Hallo. Die Liechtensteiner Regierung lehnt die Volksinitiative für ein neues Wahlsystem ab. Das Begehren mit dem Titel Fair gezählt, fair gewählt fordert eine gerechtere Sitzverteilung im Landtag. Ein neues Rechtsgutachten zeigt jedoch, dass die geplante Zuteilung gegen die Verfassung verstößt. Daher hat die Regierung beim Parlament beantragt, die Initiative für nichtig zu erklären. Das Anliegen sei politisch zwar nachvollziehbar, rechtlich aber unzulässig. Bereits Ende 2025 war ein fast identischer Vorstoß gescheitert. Historischer Meilenstein für den FC Vaduz. Ludwig Dalipi ist laut dem neuesten Update des Fußballportals Transfermarkt von Ende September 2026 der wertvollste Spieler der Vereinsgeschichte. Die starken sportlichen Leistungen der Residenzler zahlen sich nun deutlich aus. Besonders die Offensive glänzt in der Bewertung. Neben Rekordmann Dalipi verzeichnet auch sein Teamkollege Juan Cabrera einen kräftigen Wertzuwachs. Der FC Vaduz beweist damit eindrücklich, dass er mit seinen Talenten sportlich und finanziell auf der Überholspur fährt. Liechtenstein unterstützt den künftigen Wiederaufbau der Ukraine mit einem gezielten Antikorruptionsprogramm. Dafür haben 6 junge ukrainische Talente das Fürstentum besucht und dabei praxisnahe Einblicke in die Politik, die Justiz sowie den heimischen Finanzplatz erhalten. Regierungschefin Stellvertreterin Sabine Monauni empfing die Delegation und betonte die zentrale Rolle von Transparenz. Das Land finanziert diese wichtige Ausbildung von 2025 bis 2028 mit insgesamt 900.000 Schweizer Franken. Die Gesundheitskosten im Fürstentum steigen weiter. Im kommenden Jahr klettern die Krankenkassenprämien in Liechtenstein um 2,3%. Im Durchschnitt zahlen Versicherte dann 394 Franken und 50 Rappen pro Monat. Damit liegen die Prämien zwar unter dem Schweizer Durchschnitt, das liegt jedoch ausschließlich an einem staatlichen Beitrag von 38 Millionen Franken. Ohne diese Subvention fielen die Kosten deutlich höher aus. Die eigentlichen Behandlungskosten pro Kopf sind hierzulande nämlich spürbar höher als im Nachbarland. Das waren die Nachrichten. Kenny, wie wird das Wetter?
4: In Vaduz liegen die Temperaturen aktuell bei rund 24 Grad. Der heutige Bereich reicht von etwa 12 bis 28 Grad. Nach letzten harmlosen Wolkenfeldern übernimmt nun rasch die Sonne das Kommando. Oben in den Bergen macht sich ein milder Föhnwind bemerkbar, der für einen herrlich warmen und rundum freundlichen Wettereindruck sorgt. Am Donnerstag scheint anfangs noch oft die Sonne. Später ziehen dichtere Wolken auf und gegen Abend sind erste leichte Regenschauer möglich, bei Werten zwischen 14 und 24 Grad. Der Freitag startet teils stark bewölkt mit wenigen Schauern im Gebirge, bevor die Wolken tagsüber wieder auflockern und es trocken bleibt. Es wird insgesamt etwas kühler. Die Temperaturen bewegen sich dann zwischen 14 und 20 Grad.
5: Es ist 10 vor 1 an diesem Mittwoch. Einen guten Mittag zusammen zu 13, Zmettag. Die Hälfte der Woche ist geschafft und der Nachmittag ist parat. Den passenden Rhythmus dafür liefert jetzt Corinne Bailey-Ray mit Put Your Records On.

meistbesuchten Saal in Schaan hat das Sinfonieorchester Liechtenstein am Dienstag ein besonderes Konzert gespielt. Unter der Leitung von Chefdirigent David Runz erklangen Werke von Mozart und Mendelssohn. Die armenische Violinistin Diana Adamyan spielte Mozarts viertes Violinkonzert. Zum Schluss stand das Orchester für Mendelssohns erste Sinfonie komplett auf der Bühne, mit enormer Dynamik und langanhaltendem Applaus. Ein Konzert, bei dem selbst die Körperhaltung Musik macht. Weiter geht es mit Plain White Tees und Hey There Delilah.

Beim FV Illertissen in Deutschland startet Alessio Hasler richtig durch. Seit dem Sommer spielt der 21-jährige Liechtensteiner im zentralen Mittelfeld und hat sich rasch zum Stammspieler entwickelt. Sein Trainer lobt Haslers Ruhe am Ball und seine starke Präsenz. Hasler hatte den FC Vaduz mangels Spielpraxis verlassen. Dieser Wechsel zahlt sich nun aus. Aus fehlender Spielpraxis ist eine feste Rolle geworden. Manchmal passt ein neuer Platz einfach besser. Jetzt geht es weiter mit Gracie Abrams und That's So True.

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1: KI News am Puls der Zeit mit der Stimme von Niki Stettler. Hallo. Ein falscher Entführungsalarm hat auf einem Flug von Dubai nach Tel Aviv für große Aufregung gesorgt. Die Maschine der Fluggesellschaft Fly Dubai sendete über Saudi-Arabien ein Notfallsignal, das auf eine Flugzeugentführung hindeutete. Daraufhin landete das Flugzeug mit rund 180 israelischen Passagieren außerplanmäßig in der saudi-arabischen Stadt Tabuk. Selbst israelische Kampfjets wurden alarmiert. Der wahre Grund für das Notsignal war gemäß israelischen Medienberichten jedoch keine Kaperung, sondern lediglich ein handfester Streit zwischen den Piloten. Führungswechsel beim Spinnmaschinenhersteller Rieter. CEO und Verwaltungsratspräsident Thomas Oetterli gibt Ende Oktober beide Ämter ab. Neuer Firmenchef wird der Branchenexperte Daniel Lipuner. Das Verwaltungsratspräsidium übernimmt vorübergehend Karl Illi, der bereits seit 2017 im Gremium sitzt. Der Ex-Schindler-Chef Oetterli stand seit März 2023 an der Spitze von Rieter. Nach der Umsetzung von Strukturmaßnahmen und einer wichtigen Firmenübernahme sieht er nun den idealen Zeitpunkt gekommen, die Verantwortung in neue Hände zu übergeben. Das waren die neuesten Nachrichten.

Beim allerersten Spaziergang in frisch gekauften Schuhen mutiert das Trottoir unweigerlich zum Hindernisparcours. Jeder Kieselstein wird großräumig umrundet, um die perfekten Sohlen wenigstens bis zum Feierabend absolut fehlerfrei zu bewahren. Paolo Nutini und New Shoes. Kurz vor 2:30. Zumindest bleibt das neue Leder bei diesem blauen Himmel draußen ganz sicher vor fiesen Pfützen verschont. Ich bin Eva Wehner-Weser. Den passenden Rhythmus für den weiteren Nachmittag auf Radio Vaterland bringt jetzt Dominik Feig. Baby Doll.

Wer die mühsamste Pendenz extra für diesen Mittwochnachmittag aufgespart hat, besitzt definitiv einen gewaltigen Überschuss an Optimismus. Diese Stunden sind schließlich wie gemacht dafür, ungeliebte Aufgaben noch einmal großzügig zu verschieben. Da nützt das motivierte Auslüften in nagelneuen Schuhen herzlich wenig, wenn das Pult danach stur zurückstarrt. Ein akustischer Neuanfang wirkt da echte Wunder. Den Startschuss für den Endspurt liefern jetzt die Black Eyed Peas. Let's get it started.

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3: Es ist 14 Uhr. Was heute wichtig ist. Die Stimme von Niki Stettler präsentiert die KI-News. Die Liechtensteiner Regierung lehnt die Volksinitiative für ein neues Wahlsystem ab. Das Begehren mit dem Titel «Fair gezählt, fair gewählt» fordert eine gerechtere Sitzverteilung im Landtag. Ein neues Rechtsgutachten zeigt jedoch, dass die geplante Zuteilung gegen die Verfassung verstößt. Daher hat die Regierung beim Parlament beantragt, die Initiative für nichtig zu erklären. Das Anliegen sei politisch zwar nachvollziehbar, rechtlich aber unzulässig. Bereits Ende 2025 war ein fast identischer Vorstoß gescheitert. Historischer Meilenstein für den FC Vaduz. Lutfi Dalipi ist laut dem neuesten Update des Fußballportals Transfermarkt von Ende September 2026 der wertvollste Spieler der Vereinsgeschichte. Die starken sportlichen Leistungen der Residenzler zahlen sich nun deutlich aus. Besonders die Offensive glänzt in der Bewertung. Neben Rekordmann Dalipi verzeichnet auch sein Teamkollege Juan Cabrera einen kräftigen Wertzuwachs. Der FC Vaduz beweist damit eindrücklich, dass er mit seinen Talenten sportlich und finanziell auf der Überholspur fährt. Liechtenstein unterstützt den künftigen Wiederaufbau der Ukraine mit einem gezielten Antikorruptionsprogramm. Dafür haben 6 junge ukrainische Talente das Fürstentum besucht und dabei praxisnahe Einblicke in die Politik, die Justiz sowie den heimischen Finanzplatz erhalten. Regierungschefin Stellvertreterin Sabine Monauni empfing die Delegation und betonte die zentrale Rolle von Transparenz. Das Land finanziert diese wichtige Ausbildung von 2025 bis 2028 mit insgesamt 900.000 Schweizer Franken. Das Sinfonieorchester Liechtenstein hat am Dienstag im gut besuchten SAL in Schaan ein besonderes Konzert geboten. Unter der Leitung von Chefdirigent David Runz präsentierte das Ensemble Werke von Mozart und Mendelssohn. Im Mittelpunkt stand die armenische Violinistin Diana Adamyan mit Mozarts 4. Violinkonzert. Für ein kraftvolles Finale sorgte schließlich die 1. Sinfonie von Mendelssohn. Das Orchester spielte dieses Stück komplett im Stehen. Diese ungewöhnliche Dynamik riss das Publikum mit und wurde mit langanhaltendem Applaus belohnt.
4: In Vaduz liegen die Temperaturen aktuell bei rund 24 Grad. Der heutige Bereich reicht von etwa 12 bis 28 Grad. Nach letzten harmlosen Wolkenfeldern übernimmt nun rasch die Sonne das Kommando. Oben in den Bergen macht sich ein milder Föhnwind bemerkbar, der für einen herrlich warmen und rundum freundlichen Wettereindruck sorgt. Am Donnerstag scheint anfangs noch oft die Sonne. Später ziehen dichtere Wolken auf und gegen Abend sind erste leichte Regenschauer möglich, bei Werten zwischen 14 und 24 Grad. Der Freitag startet teils stark bewölkt mit wenigen Schauern im Gebirge, bevor die Wolken tagsüber wieder auflocken und es trocken bleibt. Es wird insgesamt etwas kühler. Die Temperaturen bewegen sich dann zwischen 14 und 20 Grad.
5: Es ist 10 vor 2. Guten Mittag zu 14 Marktplatz. Ich bin Elke Tschütscher. Die erste Hälfte dieser Woche ist geschafft. Und der Mittwoch macht sich langsam aber sicher parat für den weiteren Verlauf des Tages. Wir gehen diese Schritte direkt mit. Von The Style Council kommt jetzt Shout to the Top.

Dass man wirklich alles kriegt, gilt ganz sicher nicht für den rettenden Einfall, den man gerade noch im Netz suchen wollte. You Can Get It von Mark Medlock und Dieter Bohlen, 14.05 Uhr. Kaum öffnet sich der neue Tab, herrscht stattdessen absolute Leere im Kopf. Immerhin stranden wir durch solche Aussetzer nicht gleich wie dieser fehlgeleitete Flug vorhin in Saudi-Arabien. Wir lösen in Gedanken einfach ein Billett ganz weit weg. Vaya con Dios und Puerto Rico.

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4: Einen schönen guten Tag. Die Stimme von Niki Stettler hier mit den KI-News. Das geplante Günstig-Abo für den öffentlichen Verkehr in Zürich verzögert sich und wird massiv teurer. Statt der ursprünglich kalkulierten 140 Millionen Franken rechnet der Stadtrat nun mit Kosten von 195 Millionen pro Jahr. Deshalb kommt das Ticket für einen Franken pro Tag frühestens im Frühling 2028. Wegen der enormen Mehrkosten muss das Zürcher Stimmvolk ein zweites Mal darüber abstimmen. Zudem könnte der Rabatt halbiert werden, falls das Defizit der Stadt 100 Millionen Franken übersteigt. In Schmitten im Kanton Graubünden ist am Sonntag eine vermisste Seniorin tot in einem Auto gefunden worden. Die Polizei geht von einem Tötungsdelikt aus und hat am Dienstagabend einen 36-jährigen Tatverdächtigen festgenommen. Der Deutsche wohnt in Valbella. Bei einer Hausdurchsuchung entdeckten die Ermittler persönliche Gegenstände des Opfers. Die Staatsanwaltschaft hat umgehend Untersuchungshaft beantragt und ein Verfahren wegen vorsätzlicher Tötung eröffnet. In welcher Beziehung der Verdächtige und das Opfer zueinander standen, ist derzeit noch unklar. Damit sind Sie wieder auf dem neuesten Stand.

Kennt ihr diesen Moment in der Nachmittagssitzung, wenn die Gedanken kurz abschweifen und plötzlich der eigene Name fällt? Eben hat man noch überlegt, was es zum Zwiri gibt. Schon blicken einen alle erwartungsvoll an. Anders als beim Führungswechsel bei Rita vorhin, lässt sich die eigene Aufgabe da leider nicht elegant weitergeben. Meistens hilft nur noch ein nachdenklicher Gesichtsausdruck. Ich bin Elke Tschütscher. Ein einziger, unvorsichtiger Wimpernschlag reicht völlig aus. Und schon steht man komplett ahnungslos im Rampenlicht. Snow Patrol und Called Out in the

Brothers Johnson und Stomp, 14.37 Uhr. Diese plötzlichen Software-Updates auf dem Pult haben ein unheimliches Gespür für schlechtes Timing. Genau wenn man rasch eine Pendenz abschließen will, blockiert der Bildschirm komplett. Eine erzwungene Pause. Fast so überraschend wie dieser hitzige Pilotenstreit vorhin über den Wolken. Wer die Wartezeit auf Radio Vaterland musikalisch mitbestimmen möchte, tippt seinen Wunsch am besten auf unserer Webseite ein. Einen stehenden Ladebalken muss man schließlich geduldig aussitzen. Dua Lipa.

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3: 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Hallo aus der Redaktion. Hier sind die KI-News mit der Stimme von Niki Stettler. Die Liechtensteiner Regierung lehnt die Volksinitiative für ein neues Wahlsystem ab. Das Begehren mit dem Titel «Fair gezählt, fair gewählt» fordert eine gerechtere Sitzverteilung im Landtag. Ein neues Rechtsgutachten zeigt jedoch, dass die geplante Zuteilung gegen die Verfassung verstößt. Daher hat die Regierung beim Parlament beantragt, die Initiative für nichtig zu erklären. Das Anliegen sei politisch zwar nachvollziehbar, rechtlich aber unzulässig. Bereits Ende 2025 war ein fast identischer Vorstoß gescheitert. Historischer Meilenstein für den FC Vaduz. Ludwi Dalipi ist laut dem neuesten Update des Fußballportals Transfermarkt von Ende September 2026 der wertvollste Spieler der Vereinsgeschichte. Die starken sportlichen Leistungen der Residenzler zahlen sich nun deutlich aus. Besonders die Offensive glänzt in der Bewertung. Neben Rekordmann Dalipi verzeichnet auch sein Teamkollege Juan Cabrera einen kräftigen Wertzuwachs. Der FC Vaduz beweist damit eindrücklich, dass er mit seinen Talenten sportlich und finanziell auf der Überholspur fährt. Liechtenstein unterstützt den künftigen Wiederaufbau der Ukraine mit einem gezielten Antikorruptionsprogramm. Dafür haben 6 junge ukrainische Talente das Fürstentum besucht und dabei praxisnahe Einblicke in die Politik, die Justiz sowie den heimischen Finanzplatz erhalten. Regierungschefin Stellvertreterin Sabine Monauni empfing die Delegation und betonte die zentrale Rolle von Transparenz. Das Land finanziert diese wichtige Ausbildung von 2025 bis 2028 mit insgesamt 900.000 Schweizer Franken. Die Elektromobilität in Liechtenstein nimmt rasant an Fahrt auf. Im August war fast jeder dritte neu zugelassene Personenwagen ein reines Elektroauto. Das belegen aktuelle Zahlen des Amtes für Statistik. Zwar tanken von den gut 32.000 Autos im Land noch 3/4 Benzin oder Diesel, der Anteil alternativer Antriebe erreicht jedoch ein Rekordhoch. Mit knapp 8% Elektroautos und rund 14% Hybriden im Gesamtbestand liegt Liechtenstein derzeit deutlich vor den Nachbarländern Schweiz und Österreich. Das waren die neuesten Nachrichten. Kenny, wie wird das Wetter?
4: In Vaduz liegen die Temperaturen aktuell bei rund 20 Grad. Der heutige Bereich reicht von etwa 12 bis 26 Grad. Nach ein paar rasch durchziehenden Wolkenfeldern setzt sich die Sonne immer häufiger durch. Oben in den Bergen sorgt Föhneinfluss für außergewöhnlich milde Luft. Insgesamt erwartet uns ein herrlich spätsommerlicher und rundum freundlicher Wettereindruck. Am Donnerstag zeigt sich das Wetter dann zunehmend unbeständig. Zunächst scheint noch oft die Sonne, bevor dichtere Wolken aufziehen und gelegentliche Regenschauer mitbringen. Die Werte bewegen sich am Donnerstag zwischen 14 und 24 Grad. Der Freitag startet teils noch recht wolkig mit vereinzelten Tropfen in den höheren Lagen. Im Laufe des Tages blinzelt aber rasch wieder die Sonne durch und es bleibt überwiegend trocken, bei etwas kühleren 14 bis 20 Grad.

Ein aufgeschlagenes Notizbuch neben der Tastatur besitzt eine geradezu magische Schutzfunktion. Wer tief versunken auf die eigenen Kritzeleien starrt, wirkt augenblicklich so extrem beschäftigt, dass ganz bestimmt niemand eine neue Pendenz ablädt. Und wenn der Bildschirm sowieso wieder mal von einem Update blockiert wird, blättert man einfach noch ein bisschen konzentrierter um. Ich bin Elke Tschütscher. Diese wertvolle kleine Auszeit unterm Radar, Revolverheld und das kann uns keiner nehmen.

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1: 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KI News mit der Stimme von Niki Stettler. Das geplante Günstig-Abo für den öffentlichen Verkehr in Zürich verzögert sich und wird massiv teurer. Statt der ursprünglich kalkulierten 140 Millionen Franken rechnet der Stadtrat nun mit Kosten von 195 Millionen pro Jahr. Deshalb kommt das Ticket für einen Franken pro Tag frühestens im Frühling 2028. Wegen der enormen Mehrkosten muss das Zürcher Stimmvolk ein zweites Mal darüber abstimmen. Zudem könnte der Rabatt halbiert werden, falls das Defizit der Stadt 100 Millionen Franken übersteigt. In Schmitten im Kanton Graubünden ist am Sonntag eine vermisste Seniorin tot in einem Auto gefunden worden. Die Polizei geht von einem Tötungsdelikt aus und hat am Dienstagabend einen 36-jährigen Tatverdächtigen festgenommen. Der Deutsche wohnt in Valbella. Bei einer Hausdurchsuchung entdeckten die Ermittler persönliche Gegenstände des Opfers. Die Staatsanwaltschaft hat umgehend Untersuchungshaft beantragt und ein Verfahren wegen vorsätzlicher Tötung eröffnet. In welcher Beziehung der Verdächtige und das Opfer zueinander standen, ist derzeit noch unklar. Das waren die neuesten Nachrichten aus der Redaktion. Auf Wiedersehen.

Das geplante Zürcher ÖV-Günstig-Abo für einen Franken am Tag lässt noch deutlich länger auf sich warten. Erst im Frühling 2028 soll das Billett nun eingeführt werden. Die Kosten dafür klettern derweil auf rasante 195 Millionen Franken. Da hat offensichtlich jemand das großzügige Verschieben von ungeliebten Pendenzen auf ein meisterhaftes Level gebracht. Ob das teure Dossier in den städtischen Aktenschränken bis in 4 Jahren komplett verschwindet oder tatsächlich wieder auftaucht. Blitz Vega. Lost and Found.

Die Sehnsucht, dass plötzlich jemand auftaucht und alle Probleme löst, ist absolut menschlich. Oasis und Wonderwall, 15.48 Uhr. Noel Gallagher hat diesen Wunsch musikalisch treffend vertont. Gerade kurz vor dem Feierabend wandert der suchende Blick ja doch gerne mal rüber ans Nachbarpult. Wenn niemand reagiert, parkieren wir die letzte Pendenz einfach genauso unauffällig in der Schublade wie die Zürcher ÖV-Pläne vorhin. Ich bin Elke Tschütscher. Frisches Tempo bringen The Hollies.

0: 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Bleiben Sie informiert. Hier sind die KI-News und die Stimme von Niki Stettler. Hallo. Die Liechtensteiner Regierung lehnt die Volksinitiative für ein neues Wahlsystem ab. Das Begehren mit dem Titel «Fair gezählt, fair gewählt» fordert eine gerechtere Sitzverteilung im Landtag. Ein neues Rechtsgutachten zeigt jedoch, dass die geplante Zuteilung gegen die Verfassung verstößt. Daher hat die Regierung beim Parlament beantragt, die Initiative für nichtig zu erklären. Das Anliegen sei politisch zwar nachvollziehbar, rechtlich aber unzulässig. Bereits Ende 2025 war ein fast identischer Vorstoß gescheitert. Ein unkonventioneller Business-Event namens Wirtschaftswunder findet am 2. November in der Spörrihalle in Vaduz statt. Ab 17.30 Uhr diskutieren drei streitbare Persönlichkeiten über den Mut, alte Denkmuster zu durchbrechen. Auf dem Podium sitzen der Tübinger Oberbürgermeister Boris Palmer, die Schriftstellerin und Politikerin Sibylle Berg sowie der Tech-Investor Christian Angermeier. Die Veranstaltung lädt dazu ein, in Zeiten des Wandels ganz bewusst gegen den Strom zu schwimmen und festgefahrene Meinungen zu hinterfragen. Historischer Meilenstein für den FC Vaduz. Ludwig Dalipi ist laut dem neuesten Update des Fußballportals Transfermarkt von Ende September 2026 der wertvollste Spieler der Vereinsgeschichte. Die starken sportlichen Leistungen der Residenzler zahlen sich nun deutlich aus. Besonders die Offensive glänzt in der Bewertung. Neben Rekordmann Dalipi verzeichnet auch sein Teamkollege Juan Cabrera einen kräftigen Wertzuwachs. Der FC Vaduz beweist damit eindrücklich, dass er mit seinen Talenten sportlich und finanziell auf der Überholspur fährt. Liechtenstein unterstützt den künftigen Wiederaufbau der Ukraine mit einem gezielten Antikorruptionsprogramm. Dafür haben 6 junge ukrainische Talente das Fürstentum besucht und dabei praxisnahe Einblicke in die Politik, die Justiz sowie den heimischen Finanzplatz erhalten. Regierungschefin Stellvertreterin Sabine Monauni empfing die Delegation und betonte die zentrale Rolle von Transparenz. Das Land finanziert diese wichtige Ausbildung von 2025 bis 2028 mit insgesamt 900.000 Schweizer Franken. Das waren die Nachrichten, jetzt das Wetter mit Kenny.
1: In Vaduz erwartet uns ein lauer, spätsommerlicher Abend bei aktuell noch angenehmen 23 Grad. Der Föhn in den Bergen sorgt für eine ruhige und weitgehend klare Nacht, in der die Werte auf milde 16 Grad zurückgehen. Am Donnerstag zeigt sich anfangs noch häufig die Sonne, bevor am Nachmittag dichtere Wolken aufziehen. Die Temperaturen erreichen 14 bis 24 Grad und gegen Abend sind erste leichte Regenschauer möglich. Der Freitag startet stellenweise noch grau und leicht nass, doch die Wolken locken im Tagesverlauf rasch wieder auf. Es wird mit 14 bis 20 Grad eine Spur kühler, bleibt aber in den meisten Regionen trocken.
2: Es ist Punkt 16 Uhr. Guten Nachmittag zu 16 Feierabend hier bei Radio Vaterland. Mein Name ist Karin Theiler. Der Mittwoch ist zur Hälfte geschafft und auf der Webseite ist das Formular für weitere Musikwünsche bereits parat. Den musikalischen Anfang macht jetzt Justin Timberlake mit My Love.

0: In Liechtenstein war im August fast jeder dritte neu zugelassene Personenwagen ein reines Elektroauto. Das Amt für Statistik meldet damit ein Rekordhoch bei den alternativen Antrieben. Im gesamten Bestand fährt allerdings noch der größere Teil mit Benzin oder Diesel. Der Unterschied zwischen neuen Autos und dem ganzen Fuhrpark ist an diesem Mittwoch schon ziemlich markant. Im Vergleich mit der Schweiz und Österreich liegt Liechtenstein deutlich vorn. Und jetzt zieht mit Augenbling.
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Im SAL in Schaan hat das Sinfonieorchester Liechtenstein am Dienstag ein gut besuchtes Konzert gegeben. Mit Mozart und Mendelssohn unter der Leitung von David Runz. Im Mittelpunkt stand die armenische Violinistin Diana Adamyan mit Mozarts viertem Violinkonzert. Ein Orchester im Stehen? Da wirkt sogar das Aufstehen fast wie der erste Takt. Ich würde dabei vermutlich schon den Notenständer umwerfen. Zum Schluss spielte das Orchester Mendelssohns erste Sinfonie komplett im Stehen. Das brachte spürbare Energie und langanhaltenden Applaus. Weiter geht's mit The Ting Tings und That's Not My Name.

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1: Hintergründe, News, Fakten. Die Stimme von Niki Stettler begrüßt Sie zu den KI-News. Das geplante Günstig-Abo für den öffentlichen Verkehr in Zürich verzögert sich und wird massiv teurer. Statt der ursprünglich kalkulierten 140 Millionen Franken rechnet der Stadtrat nun mit Kosten von 195 Millionen pro Jahr. Deshalb kommt das Ticket für einen Franken pro Tag frühestens im Frühling 2028. Wegen der enormen Mehrkosten muss das Zürcher Stimmvolk ein zweites Mal darüber abstimmen. Zudem könnte der Rabatt halbiert werden, falls das Defizit der Stadt 100 Millionen Franken übersteigt. Die Schweizer Wirtschaft wächst im laufenden Jahr deutlich stärker als bislang angenommen. Die Konjunkturforschungsstelle KOF rechnet neu mit einem Plus von 1,9%. Im Sommer waren die Experten noch von lediglich 0,8% ausgegangen. Haupttreiber für diese positive Entwicklung sind starke Pharmaexporte und gestiegene Investitionen. Gedämpft wird der Ausblick allerdings vom Arbeitsmarkt. Die Arbeitslosenquote dürfte laut den Ökonomen bis zum Jahr 2027 bei 3,1% verharren. Das waren die neuesten Nachrichten.

im Hier und Jetzt leben und absolut jede Gelegenheit nutzen. Das klingt nach einem wahnsinnig weisen Ratschlag. Ich bin Karin Theiler. Wenn am späten Mittwochnachmittag die Energie langsam sinkt, nutzt man diese Gelegenheit am liebsten nur noch dazu, rasch das Velo aus dem Ständer zu manövrieren. Die Pussycat Dolls und Buttons, 16.32 Uhr. Pitbull sieht das in seinem Hit aus 2011 komplett anders und liefert ordentlich Motivation für den Feierabend auf Radio Vaterland. Pitbull und Give Me Everything. 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

Wer mit einer eigenen Band extrem erfolgreich ist, lehnt sich danach meistens entspannt zurück. Harry Vander und George Young haben das nicht gemacht. Sie waren durch The Easy Beats bekannt, als sie 1977 diesen Welthit produziert haben. Dank dem Föhnwetter von vorhin ist es draußen hell und warm bei einer leichten Brise. Da ist man langsam parat für den Feierabend. Fehlt an diesem Mittwoch nur noch die pure Romantik. John Paul Young und Love is in the Air.

0: KI-News, kurz und knapp. Präsentiert von der Stimme von Niki Stettler. Hallo. Die Liechtensteiner Regierung lehnt die Volksinitiative für ein neues Wahlsystem ab. Das Begehren mit dem Titel «Fair gezählt, fair gewählt» fordert eine gerechtere Sitzverteilung im Landtag. Ein neues Rechtsgutachten zeigt jedoch, dass die geplante Zuteilung gegen die Verfassung verstößt. Daher hat die Regierung beim Parlament beantragt, die Initiative für nichtig zu erklären. Das Anliegen sei politisch zwar nachvollziehbar, rechtlich aber unzulässig. Bereits Ende 2025 war ein fast identischer Vorstoß gescheitert. Ein unkonventioneller Business-Event namens Wirtschaftswunder findet am 2. November in der Spörrihalle in Vaduz statt. Ab 17.30 Uhr diskutieren drei streitbare Persönlichkeiten über den Mut, alte Denkmuster zu durchbrechen. Auf dem Podium sitzen der Tübinger Oberbürgermeister Boris Palmer, die Schriftstellerin und Politikerin Sibylle Berg sowie der Tech-Investor Christian Angermeier. Die Veranstaltung lädt dazu ein, in Zeiten des Wandels ganz bewusst gegen den Strom zu schwimmen und festgefahrene Meinungen zu hinterfragen. Historischer Meilenstein für den FC Vaduz. Ludwi Dalipi ist laut dem neuesten Update des Fußballportals Transfermarkt von Ende September 2026 der wertvollste Spieler der Vereinsgeschichte. Die starken sportlichen Leistungen der Residenzler zahlen sich nun deutlich aus. Besonders die Offensive glänzt in der Bewertung. Neben Rekordmann Dalipi verzeichnet auch sein Teamkollege Juan Cabrera einen kräftigen Wertzuwachs. Der FC Vaduz beweist damit eindrücklich, dass er mit seinen Talenten sportlich und finanziell auf der Überholspur fährt. Liechtenstein unterstützt den künftigen Wiederaufbau der Ukraine mit einem gezielten Antikorruptionsprogramm. Dafür haben 6 junge ukrainische Talente das Fürstentum besucht und dabei praxisnahe Einblicke in die Politik, die Justiz sowie den heimischen Finanzplatz erhalten. Regierungschefin Stellvertreterin Sabine Monauni empfing die Delegation und betonte die zentrale Rolle von Transparenz. Das Land finanziert diese wichtige Ausbildung von 2025 bis 2028 mit insgesamt 900.000 Schweizer Franken. Das waren die neuesten Nachrichten. Kenny, wie wird das Wetter?
1: In Vaduz steht ein herrlich lauer Spätsommerabend bevor, bei aktuell 23 Grad. Der Himmel bleibt weitgehend sternenklar und ruhig. Dank eines leichten Föhneinflusses aus den Bergen verläuft auch die kommende Nacht mit Werten um 16 Grad außergewöhnlich mild. Morgen am Donnerstag verwöhnt zunächst noch die Sonne. Später ziehen Wolken auf, die am Abend etwas Regen mitbringen können, bei angenehmen 14 bis 24 Grad. Am Freitag dominieren anfangs noch dichtere Wolken mit vereinzelten Schauern, bevor es im Tagesverlauf wieder aufheitert. Mit 14 bis 20 Grad wird es zum Start ins Wochenende dann eine Spur kühler.

17.11 Uhr an diesem Mittwoch. Musikalische Botschaften über grenzenlose Solidarität klingen auf dem Papier wunderbar. Major Lazer hat das vorhin in Lean On vertont. In der Praxis sieht diese Unterstützung am späten Nachmittag meistens so aus, dass das halbe Büro das läutende Telefon ignoriert und extrem konzentriert ins Notizbuch starrt. Wahre Teamarbeit bedeutet eben auch, frische Pendenzen lautlos abzuwehren. Ich bin Karin Theiler. Wer die restliche Arbeitsmoral jetzt noch restlos in die Luft jagen möchte: AC/DC und TNT,

Eigentlich braucht der perfekte Abgang in den Feierabend vor allem ein präzises Timing. Wer auf dem Weg zur Tür trödelt, erbt am Ende garantiert noch eine letzte ungeliebte Pendenz. Den nötigen elektronischen Drive für die rasche Flucht liefert jetzt die legendäre französische Band Daft Punk, die 2016 den Titelsong für das dritte Studioalbum von The Weeknd veredelt hat. Wer den Absprung unbemerkt schafft, darf sich nämlich genauso fühlen. The Weeknd, Starboy.

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1: Willkommen zu den KI-News. Am Mikrofon ist die Stimme von Niki Stettler. Hallo. Das geplante Günstig-Abo für den öffentlichen Verkehr in Zürich verzögert sich und wird massiv teurer. Statt der ursprünglich kalkulierten 140 Millionen Franken rechnet der Stadtrat nun mit Kosten von 195 Millionen pro Jahr. Deshalb kommt das Ticket für einen Franken pro Tag frühestens im Frühling 2028. Wegen der enormen Mehrkosten muss das Zürcher Stimmvolk ein zweites Mal darüber abstimmen. Zudem könnte der Rabatt halbiert werden, falls das Defizit der Stadt 100 Millionen Franken übersteigt. Die Schweizer Wirtschaft wächst im laufenden Jahr deutlich stärker als bislang angenommen. Die Konjunkturforschungsstelle KOF rechnet neu mit einem Plus von 1,9%. Im Sommer waren die Experten noch von lediglich 0,8% ausgegangen. Haupttreiber für diese positive Entwicklung sind starke Pharmaexporte und gestiegene Investitionen. Gedämpft wird der Ausblick allerdings vom Arbeitsmarkt. Die Arbeitslosenquote dürfte laut den Ökonomen bis zum Jahr 2027 bei 3,1% verharren. Das waren die neuesten Nachrichten.

bedingungslose Zuneigung, wie sie Barry White gerade besungen hat, ist ein schönes Konzept. In der Realität verdampft diese große Liebe aber exakt jetzt im Feierabendverkehr, sobald einem jemand frech den Vortritt nimmt. Da wünscht man sich glatt das verspätete Zürcher Ein-Franken-Abo herbei, um dem Stress am Lenkrad zu entgehen. Ich bin Karin Theiler und ein bisschen Sympathie reicht für die restliche Fahrt zum Glück völlig aus. Jack Harlow, Love

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eigenen Batterien um diese Zeit auch schon im tiefroten Bereich? Travis Scott hat vorhin mit seinen Beats zum Glück die nötige Restenergie geliefert. Travis Scott und Kendrick Lamar. 17.52 Uhr. Wer jetzt unterwegs ist, zählt wahrscheinlich nur noch die Rotlichter bis zum Feierabend runter, statt wie ein stehendes Orchester vor purer Energie zu sprühen. Da lenkt eine rasante Lebensgeschichte quer durch die amerikanische Landschaft auf Radio Vaterland wunderbar ab. Red Hot Chili Peppers, Danny, California.

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1: Es ist wieder 18 Uhr. Die neuesten KI-Nachrichten mit der Stimme von Niki Stettler. Hallo! Die Liechtensteiner Regierung lehnt die Volksinitiative für ein neues Wahlsystem ab. Das Begehren mit dem Titel «Fair gezählt, fair gewählt» fordert eine gerechtere Sitzverteilung im Landtag. Ein neues Rechtsgutachten zeigt jedoch, dass die geplante Zuteilung gegen die Verfassung verstößt. Daher hat die Regierung beim Parlament beantragt, die Initiative für nichtig zu erklären. Das Anliegen sei politisch zwar nachvollziehbar, rechtlich aber unzulässig. Bereits Ende 2025 war ein fast identischer Vorstoß gescheitert. Ein unkonventioneller Business-Event namens Wirtschaftswunder findet am 2. November in der Spörri-Halle in Vaduz statt. Ab 17.30 Uhr diskutieren drei streitbare Persönlichkeiten über den Mut, alte Denkmuster zu durchbrechen. Auf dem Podium sitzen der Tübinger Oberbürgermeister Boris Palmer, die Schriftstellerin und Politikerin Sibylle Berg sowie der Tech-Investor Christian Angermeier. Die Veranstaltung lädt dazu ein, in Zeiten des Wandels ganz bewusst gegen den Strom zu schwimmen und festgefahrene Meinungen zu hinterfragen. Historischer Meilenstein für den FC Vaduz. Ludwig Dalipi ist laut dem neuesten Update des Fußballportals Transfermarkt von Ende September 2026 der wertvollste Spieler der Vereinsgeschichte. Die starken sportlichen Leistungen der Residenzler zahlen sich nun deutlich aus. Besonders die Offensive glänzt in der Bewertung. Neben Rekordmann Dalipi verzeichnet auch sein Teamkollege Juan Cabrera einen kräftigen Wertzuwachs. Der FC Vaduz beweist damit eindrücklich, dass er mit seinen Talenten sportlich und finanziell auf der Überholspur fährt. Liechtenstein unterstützt den künftigen Wiederaufbau der Ukraine mit einem gezielten Antikorruptionsprogramm. Dafür haben sechs junge ukrainische Talente das Fürstentum besucht und dabei praxisnahe Einblicke in die Politik, die Justiz sowie den heimischen Finanzplatz erhalten. Regierungschefin Stellvertreterin Sabine Monauni empfing die Delegation und betonte die zentrale Rolle von Transparenz. Das Land finanziert diese wichtige Ausbildung von 2025 bis 2028 mit insgesamt 900.000 Schweizer Franken. Und nun das Wetter. Kenny?
2: In Vaduz klingt der Abend bei angenehmen 23 Grad sternenklar und ruhig aus. Dank vom Föhns in den Bergen steht uns eine ausgesprochen milde Nacht bevor, in der die Werte nicht tiefer als 16 Grad sinken. Am Donnerstag zeigt sich zunächst noch häufig die Sonne. Später schieben sich dichtere Wolkenfelder rein, die gegen Abend erste leichte Regenschauer mitbringen könnten. Es bleibt aber spätsommerlich warm. Temperaturen pendeln zwischen 14 und 24 Grad. Der Freitag startet wolkenverhangen mit vereinzelten Tropfen, trocknet aber rasch ab und lässt der Sonne am Nachmittag wieder Platz. Dabei wird es mit 14 bis 20 Grad eine Spur frischer.
3: Kurz nach 6 an diesem Mittwoch. Am Mikrofon ist Sandro Kalverer. Der Feierabend hat gerade erst begonnen und wer für die nächsten Stunden noch einen speziellen musikalischen Wunsch hat, kann diesen direkt über die Musikwunschseite auf der Website eintragen. Zuerst gibt es jetzt aber Rosen sind rot von Maite Kelly. Rosen sind

0: Es ist einfach passiert, ist im Alltag meistens die Vorstufe zu einer mühsamen Erklärung. Entweder ist das allerletzte Stück vom Zwiri spurlos verschwunden oder das Auto hat nach dem Einkaufen plötzlich einen mysteriösen Kratzer. Bei Maite Kelly war das vorhin natürlich ganz große Romantik. Wenn jetzt am Mittwochabend statt der großen Liebe einfach nur der völlig unromantische Abwasch in der Küche wartet, hilft eben nur noch grenzenloser Optimismus. Club 3 und das Leben tanzt Tsirtaki.
1: Ein Licht.

Liechtenstein war im August fast jeder dritte neu zugelassene Personenwagen ein reines Elektroauto. Das zeigen die neuesten Zahlen des Amtes für Statistik. Im gesamten Bestand hat es allerdings noch deutlich mehr Benzin- und Dieselautos. Beim Neukauf ist der Wechsel also schon sichtbar, im Gesamtbestand aber noch weniger. Der Anteil alternativer Antriebe erreicht trotzdem ein Rekordhoch. Gut ein Fünftel der Autos sind reine Elektro- oder Hybridfahrzeuge. Damit liegt Liechtenstein deutlich vor der Schweiz und Österreich. Weiter geht's mit Die Draufgänger und Nur ein Wort –

0: Oder soll es vielleicht doch ein Keks sein?
1: Im gut besuchten SAL in Schaan hat das Sinfonieorchester Liechtenstein am Dienstag Mozart und Mendelssohn gespielt. Unter der Leitung von Chefdirigent David Runz stand die armenische Violinistin Diana Adamyan im Mittelpunkt und spielte Mozarts viertes Violinkonzert. Ein ganzes Orchester im Stehen, das sieht man nicht jeden Feierabend. Zum Schluss spielte das Orchester Mendelssohns Sinfonie komplett im Stehen. Das sorgte für enorme Dynamik und langanhaltenden Applaus. Dafür gab es reichlich Respekt. Roland Kaiser, Achtung und Respekt. Sie sind

Chrissy Denk und DJ Suni mit Pures Dynamit, 18.39 Uhr. Ich bin Sandro Kalberer. Es gibt diesen einen fiesen Moment nach dem Feierabend. Das Auto ist parkiert, das Sofa erreicht und plötzlich fällt einem ein, dass die Tasche noch draußen auf dem Beifahrersitz liegt. Da erfordert das Wiederaufstehen fast so viel Überwindung, wie eine komplette Sinfonie im Stehen zu spielen. Wer sich jetzt aufrafft, leistet definitiv etwas extrem Beeindruckendes auf Radio Vaterland. Vanessa Mai, phänomenal.

Mein Name ist Bruno Wolf und ich bin seit 15 Jahren hier und ich habe meine Arbeit getan. Tag für Tag. Und ich habe meinen Mund gehalten. Aber heute muss es raus. Hey Boss, ich brauche mehr Geld.

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3: Es ist 19 Uhr. Kurz reingehört. Die Stimme von Niki Stettler mit den neuesten KI-News. Hallo. Die Liechtensteiner Regierung lehnt die Volksinitiative für ein neues Wahlsystem ab. Das Begehren mit dem Titel «Fair gezählt, fair gewählt» fordert eine gerechtere Sitzverteilung im Landtag. Ein neues Rechtsgutachten zeigt jedoch, dass die geplante Zuteilung gegen die Verfassung verstößt. Daher hat die Regierung beim Parlament beantragt, die Initiative für nichtig zu erklären. Das Anliegen sei politisch zwar nachvollziehbar, rechtlich aber unzulässig. Bereits Ende 2025 war ein fast identischer Vorstoß gescheitert. Ein unkonventioneller Business-Event namens Wirtschaftswunder findet am 2. November in der Spörrihalle in Vaduz statt. Ab 17.30 Uhr diskutieren drei streitbare Persönlichkeiten über den Mut, alte Denkmuster zu durchbrechen. Auf dem Podium sitzen der Tübinger Oberbürgermeister Boris Palmer, die Schriftstellerin und Politikerin Sibylle Berg sowie der Tech-Investor Christian Angermeier. Die Veranstaltung lädt dazu ein, in Zeiten des Wandels ganz bewusst gegen den Strom zu schwimmen und festgefahrene Meinungen zu hinterfragen. Historischer Meilenstein für den FC Vaduz. Lutfi Dalipi ist laut dem neuesten Update des Fußballportals Transfermarkt von Ende September 2026 der wertvollste Spieler der Vereinsgeschichte. Die starken sportlichen Leistungen der Residenzler zahlen sich nun deutlich aus. Besonders die Offensive glänzt in der Bewertung. Neben Rekordmann Dalipi verzeichnet auch sein Teamkollege Juan Cabrera einen kräftigen Wertzuwachs. Der FC Vaduz beweist damit eindrücklich, dass er mit seinen Talenten sportlich und finanziell auf der Überholspur fährt. Liechtenstein unterstützt den künftigen Wiederaufbau der Ukraine mit einem gezielten Antikorruptionsprogramm. Dafür haben 6 junge ukrainische Talente das Fürstentum besucht und dabei praxisnahe Einblicke in die Politik, die Justiz sowie den heimischen Finanzplatz erhalten. Regierungschefin-Stellvertreterin Sabine Monauni empfing die Delegation und betonte die zentrale Rolle von Transparenz. Das Land finanziert diese wichtige Ausbildung von 2025 bis 2028 mit insgesamt 900.000 Schweizer Franken. Und nun das Wetter. Kenny?
4: In Vaduz erwartet uns ein herrlich milder Abend bei aktuell 23 Grad. Der Himmel präsentiert sich weitgehend sternenklar und ruhig. Auch die Nacht bringt dank leichtem Föhneinfluss kaum Abkühlung. Die Temperaturen sinken auf sehr angenehme 16 Grad. Morgen am Donnerstag scheint zunächst noch kräftig die Sonne, bevor am Nachmittag dichtere Wolken aufziehen. Gegen Abend ist dann etwas Regen möglich, bei weiterhin warmen 14 bis 24 Grad. Am Freitag wird es mit 14 bis 20 Grad eine Spur kühler. Nach einem wolkigen Start setzt sich aber auch dann wieder freundliches und meist trockenes Wetter durch.

Alessio Hasler ist beim FV Illertissen in Bayern zum Stammspieler geworden. Der 21-jährige Liechtensteiner Nationalspieler spielt dort seit dem Sommer im zentralen Mittelfeld. Sein Trainer lobt seine Ruhe am Ball und seine starke Präsenz auf dem Platz. Eine Kombination, die im Mittelfeld sofort auffällt. Zuvor hatte Hasler den FC Vaduz mangels Spielpraxis verlassen. Der Sohn von Ex-Nationalspieler Daniel Hasler gehört in Deutschland inzwischen zum festen Team. Marianne Rosenberg mit Er gehört zum

Ich bin Sandro Kalberer und auf dieses Irgendwann vielleicht von Kerstin Ott verlässt man sich beim hungrigen Blick in den Kühlschrank an diesem Mittwochabend besser nicht. Draußen ist es zwar noch wunderbar hell und warm, drinnen kündigt sich nach dem Feierabend aber oft der absolute Notstand an. Wer für ein rasches Znacht jetzt spontan auf eine pragmatische Rührei-Rettungsaktion umschwenkt, hat eigentlich nur noch eine logische Forderung ans eigene Vorratsfach. Klostertaler und her mit meinen Hennen.

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1: Die Stimme von Niki Stettler für die KI News. Legen wir los. Hallo! Der neue britische Premierminister Andy Burnham bringt eine mögliche Rückkehr Großbritanniens in die Europäische Union ins Spiel. Der Austritt habe mehr Schaden als Nutzen angerichtet, betonte der Labour-Chef. Beim anstehenden britisch-europäischen Gipfeltreffen in diesem Jahr will er nun verschiedene Optionen prüfen. Neben einer Zollunion steht auch ein vollständiger Wiedereintritt zur Debatte. Mit diesem Vorstoß bricht Burnham in London ein handfestes politisches Tabu. Sein Vorgänger Keir Starmer hatte ein solches Comeback noch strikt ausgeschlossen. Die Schweizer Volksinitiative für deutlich mehr Elternzeit hat ihre erste große Hürde genommen. Ein breites, überparteiliches Bündnis hat in Bern 112.517 gültige Unterschriften bei der Bundeskanzlei eingereicht. Die Allianz aus Parteien, Frauenorganisationen und Gewerkschaften fordert eine bezahlte Auszeit von jeweils 18 Wochen für beide Elternteile nach der Geburt. Bislang erhalten erwerbstätige Mütter im Nachbarland Schweiz 14 Wochen und Väter lediglich 2 Wochen bezahlten Urlaub. Das waren die neuesten Nachrichten.

19.34 Uhr. Spätestens, wenn der letzte Rest vom schnellen Rühreiznacht verspeist ist, passiert im Feierabend oft das Gleiche. Statt das Geschirr in der Küche abzuwaschen, bleibt man auf dem Bildschirm plötzlich bei Fotos von weißen Stränden oder fernen Städten hängen. Der ganz normale Mittwochabend ist eben der perfekte Moment, um zumindest im Kopf schon mal die Koffer parat zu machen. Der musikalische Direktflug dahin startet genau jetzt. Matthias Reim. Reise um die Welt 2.

Völlig losgelöst, wie bei Mickey Krause gerade eben, ist eigentlich exakt der Zustand, den man am späten Mittwochabend anstrebt. Die Woche hat ihr Bergfest hinter sich. Und wer jetzt tief in die Sofakissen sinkt, spürt die Schwerkraft des Alltags kaum noch. Ganz ohne gedanklich schon die Koffer für weiße Strände packen zu müssen. Wenn das eigene Feierabendprogramm soweit parat ist, liefert Radio Vaterland einfach nur noch den frischen Schwung dafür. Pudis. Auf ins neue Jahrtausend.

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1: Es ist wieder 20 Uhr. Die KI-News, kurz und knapp. Präsentiert von der Stimme von Niki Stettler. Hallo. Das heimische Bildungssystem soll sich künftig wieder im internationalen Vergleich messen. Der Landtag hat eine Petition zur Rückkehr Liechtensteins in die weltweite PISA-Studie an die Regierung überwiesen. 23 von 25 Abgeordneten stimmten dafür. Seit dem Jahr 2012 setzt das Land nur auf regionale Tests und den Vergleich mit der Schweiz. Das reicht dem Parlament nicht mehr. Die Regierung muss die Rückkehr nun prüfen. Laut Bildungsminister Daniel Oeri ist eine Teilnahme jedoch erst in einigen Jahren umsetzbar. Die Liechtensteiner Regierung lehnt die Volksinitiative für ein neues Wahlsystem ab. Das Begehren mit dem Titel «Fair gezählt, fair gewählt» fordert eine gerechtere Sitzverteilung im Landtag. Ein neues Rechtsgutachten zeigt jedoch, dass die geplante Zuteilung gegen die Verfassung verstößt. Daher hat die Regierung beim Parlament beantragt, die Initiative für nichtig zu erklären. Das Anliegen sei politisch zwar nachvollziehbar, rechtlich aber unzulässig. Bereits Ende 2025 war ein fast identischer Vorstoß gescheitert. Ein unkonventioneller Business-Event namens Wirtschaftswunder findet am 2. November in der Spörrihalle in Vaduz statt. Ab 17.30 Uhr diskutieren drei streitbare Persönlichkeiten über den Mut, alte Denkmuster zu durchbrechen. Auf dem Podium sitzen der Tübinger Oberbürgermeister Boris Palmer, die Schriftstellerin und Politikerin Sibylle Berg sowie der Tech-Investor Christian Angermeier. Die Veranstaltung lädt dazu ein, in Zeiten des Wandels ganz bewusst gegen den Strom zu schwimmen und festgefahrene Meinungen zu hinterfragen. Historischer Meilenstein für den FC Vaduz. Ludwig Dalipi ist laut dem neuesten Update des Fußballportals Transfermarkt von Ende September 2026 der wertvollste Spieler der Vereinsgeschichte. Die starken sportlichen Leistungen der Residenzler zahlen sich nun deutlich aus. Besonders die Offensive glänzt in der Bewertung. Neben Rekordmann Dalipi verzeichnet auch sein Teamkollege Juan Cabrera einen kräftigen Wertzuwachs. Der FC Vaduz beweist damit eindrücklich, dass er mit seinen Talenten sportlich und finanziell auf der Überholspur fährt. Das war's von den Nachrichten. Kenny, wie wird das Wetter?
2: Der Abend in Vaduz zeigt sich von seiner schönsten Seite. Bei aktuell noch herrlich milden 23 Grad bleibt der Himmel über dem Rheintal weitgehend sternenklar und ruhig. Dank des spürbaren Föhns kühlt es auch in der kommenden Nacht kaum aus. Die Temperaturen sinken lediglich auf angenehme 16 Grad. Der Donnerstag bringt zunächst noch viel Sonnenschein, bevor am Nachmittag allmählich dichtere Wolken aufziehen. Gegen Abend sind dann erste, meist harmlose Regenschauer möglich, bei Werten zwischen 14 und warmen 24 Grad. Der Freitag startet teils bewölkt mit vereinzelten Tropfen, bevor der Himmel tagsüber wieder auflockert und das Thermometer angenehme 20 Grad erreicht.

20.12 Uhr an diesem Mittwoch. Es gibt diesen Punkt am Abend, wenn die restlichen Pendenzen der Woche plötzlich ganz leise werden. Das eigene Telefon rutscht unbemerkt tief unter die Sofakissen, meilenweit entfernt von den gedanklich vorhin schon parat gemachten Strandkoffern. Wenn die ständige Erreichbarkeit so eine Pause einlegt, braucht es für den restlichen Tag eigentlich nur noch eine einzige Sache: Air und All I Need.

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1: Willkommen zu den KI News. Am Mikrofon ist die Stimme von Niki Stettler. Hallo. Stilllegung und Entsorgung der Schweizer Nuklearanlagen kosten voraussichtlich 23,6 Milliarden Franken. Laut Swiss Nuclear entfallen 19,5 Milliarden auf die Entsorgung und 4,1 Milliarden auf die Stilllegung. Rund 8,2 Milliarden sind bereits bezahlt. Ende 2025 lagen weitere 10 Milliarden Franken in den zuständigen Fonds. Sicherheitszuschläge sowie Erfahrungen aus dem Rückbau des Atomkraftwerks Mühleberg sind eingerechnet. Im Schweizer Nationalrat hat der Umgang mit extremen Hitzewellen und Dürren zu einer lebhaften Debatte geführt. Während linke Politiker ein rascheres Eingreifen forderten, verteidigte Bundesrat Albert Rösti die Klimastrategie der Regierung. Oberste Priorität habe der Ausstieg aus fossilen Energien. Strenge Verbote, etwa für Ölheizungen, lehnt er jedoch ab. Um künftige Stromengpässe zu vermeiden, spricht sich Rösti deutlich dafür aus, das Neubauverbot für Atomkraftwerke aufzuheben. Kurzfristig hat der Bund zudem gut 71 Millionen Franken als Nothilfe für die Landwirtschaft freigegeben. Das waren die neuesten Nachrichten aus der Redaktion. Auf Wiedersehen.

Fast jeder dritte neu zugelassene Personenwagen in Liechtenstein war im August ein reines Elektroauto. Das zeigen die neuesten Zahlen der Statistikbehörde. Betroffen ist der Autoverkehr im Land. Beim Parkieren an diesem Mittwochabend wirkt der Wandel schnell, aber noch nicht abgeschlossen. 3/4 aller Autos fahren weiterhin mit Benzin oder Diesel. Der Anteil alternativer Antriebe liegt trotzdem auf Rekordhöhe und vor der Schweiz und Österreich. Ganz elektrisch ist es also noch nicht. Merzat Marashi mit Don't Believe. 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

SAL in Scharn hat das Sinfonieorchester Liechtenstein am Dienstag Mozart und Mendelssohn gespielt, unter der Leitung von David Runz. Im Zentrum stand die armenische Violinistin Diana Adamyan mit dem 4. Violinkonzert von Mozart. Ein Orchester im Stehen, das sieht auf dem Podium fast aus wie eine Probe, klingt aber nach voller Energie. Zum Schluss spielte das Orchester Mendelssohns Sinfonie komplett im Stehen. Dafür gab es langanhaltenden Applaus. Jetzt John Travolta und Olivia Newton mit You're the One That I Want.

Die geballte Melancholie von James Blunt vorhin erträgt man nach dem Feierabend eigentlich nur mit einem Taschentuch in der Hand. Wer jetzt dringend wieder etwas fröhlichere Romantik braucht, deponiert seinen eigenen Favoriten einfach rasch auf unserer Musikwunschseite. Bis der parat ist, liefern wir auf Radio Vaterland schon mal den passenden Soundtrack für die kullernden Tränen. Jermaine Jackson, When the Rain Begins to Fall.

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1: Schon 21 Uhr. Die Stimme von Niki Stettler für die KI-News. Legen wir los. Hallo! Das heimische Bildungssystem soll sich künftig wieder im internationalen Vergleich messen. Der Landtag hat eine Petition zur Rückkehr Liechtensteins in die weltweite PISA-Studie an die Regierung überwiesen. 23 von 25 Abgeordneten stimmten dafür. Seit dem Jahr 2012 setzt das Land nur auf regionale Tests und den Vergleich mit der Schweiz. Das reicht dem Parlament nicht mehr. Die Regierung muss die Rückkehr nun prüfen. Laut Bildungsminister Daniel Oeri ist eine Teilnahme jedoch erst in einigen Jahren umsetzbar. Die Liechtensteiner Regierung lehnt die Volksinitiative für ein neues Wahlsystem ab. Das Begehren mit dem Titel «Fair gezählt, fair gewählt» fordert eine gerechtere Sitzverteilung im Landtag. Ein neues Rechtsgutachten zeigt jedoch, dass die geplante Zuteilung gegen die Verfassung verstößt. Daher hat die Regierung beim Parlament beantragt, die Initiative für nichtig zu erklären. Das Anliegen sei politisch zwar nachvollziehbar, rechtlich aber unzulässig. Bereits Ende 2025 war ein fast identischer Vorstoß gescheitert. Ein unkonventioneller Business-Event namens Wirtschaftswunder findet am 2. November in der Spörrihalle in Vaduz statt. Ab 17.30 Uhr diskutieren drei streitbare Persönlichkeiten über den Mut, alte Denkmuster zu durchbrechen. Auf dem Podium sitzen der Tübinger Oberbürgermeister Boris Palmer, die Schriftstellerin und Politikerin Sibylle Berg sowie der Tech-Investor Christian Angermeier. Die Veranstaltung lädt dazu ein, in Zeiten des Wandels ganz bewusst gegen den Strom zu schwimmen und festgefahrene Meinungen zu hinterfragen. Historischer Meilenstein für den FC Vaduz. Ludwig Dalipi ist laut dem neuesten Update des Fußballportals Transfermarkt von Ende September 2026 der wertvollste Spieler der Vereinsgeschichte. Die starken sportlichen Leistungen der Residenzler zahlen sich nun deutlich aus. Besonders die Offensive glänzt in der Bewertung. Neben Rekordmann Dalipi verzeichnet auch sein Teamkollege Juan Cabrera einen kräftigen Wertzuwachs. Der FC Vaduz beweist damit eindrücklich, dass er mit seinen Talenten sportlich und finanziell auf der Überholspur fährt. Weiter mit dem Wetter. Kenny!
2: In Vaduz erwartet uns ein herrlich klarer und milder Abend bei aktuell noch 23 Grad. Der spätsommerliche Föhneinfluss sorgt für eine ruhige, sternenklare Nacht, in der die Werte kaum unter 16 Grad sinken. Der Donnerstag startet zunächst noch sonnig, bevor am Himmel immer dichtere Wolken aufziehen. Gegen Abend sind dann erste leichte Regenschauer möglich, bei Höchstwerten bis 24 Grad und Tiefstwerten um 13 Grad. Am Freitag kühlt es spürbar ab. Nach morgendlichen Schauern aus einer dichten Wolkendecke wird es im Laufe des Nachmittags wieder trocken und zunehmend freundlicher. Das Thermometer zeigt dann 15 bis 20 Grad.

Im Landesmuseum in Vaduz ergänzen seit Mittwoch Werke von Bewohnerinnen und Bewohnern des Heilpädagogischen Zentrums die Dauerausstellung. 23 Künstlerinnen und Künstler zeigen unter dem Titel Echo ihre ganz persönlichen Deutungen historischer Museumsobjekte. Beim Rundgang fühlt sich das fast wie eine Schatzsuche an. Skulpturen und Zeichnungen tauchen im ganzen Museum auf, statt an einem einzigen Ort. Das inklusive Projekt eröffnet neue Perspektiven auf die Geschichte. Die Eröffnungsfeier verzeichnete gewaltigen Besucherandrang. Weiter geht es mit Freddy Quinn und 5000 Meilen von zu Hause.

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1: Kurz nach 20 nach 9 an diesem Mittwoch. Die schwerste Entscheidung des Abends fällt genau jetzt vor der offenen Abwaschmaschine. Man überlegt ernsthaft, ob die Rühreipfanne vom Znacht noch irgendwie reinpasst oder ob man das Problem einfach auf morgen verschiebt. Wer die Küche lieber fluchtartig verlässt, deponiert seinen passenden Soundtrack für die Sofapause rasch auf unserer Musikwunschseite. Bis der parat ist, geht es ganz ohne nasses Geschirr nach draußen. Michael Holm und Barfuß im Regen. Barfuß.

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1: Präzise informiert. Die Stimme von Niki Stettler präsentiert die KI-News. Hallo. Stilllegung und Entsorgung der Schweizer Nuklearanlagen kosten voraussichtlich 23,6 Milliarden Franken. Laut Swiss Nuclear entfallen 19,5 Milliarden auf die Entsorgung und 4,1 Milliarden auf die Stilllegung. Rund 8,2 Milliarden sind bereits bezahlt. Ende 2025 lagen weitere 10 Milliarden Franken in den zuständigen Fonds. Sicherheitszuschläge sowie Erfahrungen aus dem Rückbau des Atomkraftwerks Mühleberg sind eingerechnet. Das neue EU-Vertragspaket der Schweiz soll zwingend Volk und Ständen zur Abstimmung vorgelegt werden. Das hat der Schweizer Ständerat nach einer mehrstündigen Debatte beschlossen. Damit müssten neben der Mehrheit der Bevölkerung auch die Mehrheit der Kantone den Verträgen zustimmen. Ein einfaches Volksmehr reicht der Kammer angesichts der großen Tragweite der Abkommen nicht aus. Nun muss noch der Nationalrat entscheiden, ob er ebenfalls ein obligatorisches Referendum für die Verträge mit der Europäischen Union verlangt. Das waren die Nachrichten.

Ich bin Sandro Kalberer und warum man an einem ruhigen Mittwochabend beim Scrollen auf dem Handy oft bei ganz alten Fotos hängen bleibt, bleibt ein Rätsel. Sobald die Pfanne vom Znacht endlich verräumt ist, driftet man auf dem Sofa unweigerlich in die Vergangenheit ab. Wer für diese nachdenkliche Stimmung den passenden Song sucht, tippt seinen Favoriten einfach rasch auf unserer Musikwunschseite ein. Wir machen direkt weiter mit Mitch Keller und Das sind keine Tränen. 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

21.48 Uhr an diesem Mittwoch. Wer den Laptop jetzt endgültig zuklappt, spürt oft diesen einen konkreten Impuls. Völlig egal, ob die Rührei-Pfanne von vorhin nun in der Abwaschmaschine steht oder nicht. Der Kopf will jetzt direkt ans Meer. Für dieses Gefühl von Freiheit braucht es kein Billett, sondern einfach den passenden Beat. Eure eigenen Favoriten deponiert ihr rasch auf unserer Musikwunschseite. Den musikalischen Kurztrip auf Radio Vaterland starten Buddy und DJ The Wave. Ab in den Süden.

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1: Es ist wieder 22 Uhr. Hallo aus der Redaktion. Hier sind die KI News mit der Stimme von Niki Stettler. Das heimische Bildungssystem soll sich künftig wieder im internationalen Vergleich messen. Der Landtag hat eine Petition zur Rückkehr Liechtensteins in die weltweite PISA-Studie an die Regierung überwiesen. 23 von 25 Abgeordneten stimmten dafür. Seit dem Jahr 2012 setzt das Land nur auf regionale Tests und den Vergleich mit der Schweiz. Das reicht dem Parlament nicht mehr. Die Regierung muss die Rückkehr nun prüfen. Laut Bildungsminister Daniel Oeri ist eine Teilnahme jedoch erst in einigen Jahren umsetzbar. Die Liechtensteiner Regierung lehnt die Volksinitiative für ein neues Wahlsystem ab. Das Begehren mit dem Titel «Fair gezählt, fair gewählt» fordert eine gerechtere Sitzverteilung im Landtag. Ein neues Rechtsgutachten zeigt jedoch, dass die geplante Zuteilung gegen die Verfassung verstößt. Daher hat die Regierung beim Parlament beantragt, die Initiative für nichtig zu erklären. Das Anliegen sei politisch zwar nachvollziehbar, rechtlich aber unzulässig. Bereits Ende 2025 war ein fast identischer Vorstoß gescheitert. Ein unkonventioneller Business-Event namens Wirtschaftswunder findet am 2. November in der Spörrihalle in Vaduz statt. Ab 17.30 Uhr diskutieren drei streitbare Persönlichkeiten über den Mut, alte Denkmuster zu durchbrechen. Auf dem Podium sitzen der Tübinger Oberbürgermeister Boris Palmer, die Schriftstellerin und Politikerin Sibylle Berg sowie der Tech-Investor Christian Angermeier. Die Veranstaltung lädt dazu ein, in Zeiten des Wandels ganz bewusst gegen den Strom zu schwimmen und festgefahrene Meinungen zu hinterfragen. Historischer Meilenstein für den FC Vaduz. Ludwi Dalipi ist laut dem neuesten Update des Fußballportals Transfermarkt von Ende September 2026 der wertvollste Spieler der Vereinsgeschichte. Die starken sportlichen Leistungen der Residenzler zahlen sich nun deutlich aus. Besonders die Offensive glänzt in der Bewertung. Neben Rekordmann Dalipi verzeichnet auch sein Teamkollege Juan Cabrera einen kräftigen Wertzuwachs. Der FC Vaduz beweist damit eindrücklich, dass er mit seinen Talenten sportlich und finanziell auf der Überholspur fährt. Weiter mit dem Wetter. Kenny!
2: In Vaduz liegen die Temperaturen aktuell bei rund 12 Grad. Der heutige Bereich reicht von etwa 12 bis 26 Grad. Nach ein paar ziehenden Wolkenfeldern setzt sich die Sonne rasch und immer häufiger durch. Oben in den Bergen macht sich bereits ein milder Föhn bemerkbar. Insgesamt erwartet uns also ein durchweg freundlicher und wunderbar spätsommerlicher Tag. Am Donnerstag starten wir sonnig, bevor im weiteren Verlauf dichtere Wolken aufziehen. Die Werte bewegen sich dann zwischen 13 und 24 Grad. Gegen Abend sind erste leichte Regenschauer möglich. Der Freitag bringt bei 15 bis 20 Grad anfangs noch dichte Wolken und einzelne Schauer. Später wird es wieder trocken und der Himmel lockert auf. Die Luft wird allerdings spürbar kühler.
3: Kurz nach 10, einen guten Mittwochabend zu 22 bis 24 durch die Nacht mit Karin Theiler. Für die kommenden Stunden sind eigene Musikwünsche über die Webseite möglich. Das Formular dafür ist schon parat. Weiter geht es direkt mit den Foo Fighters und Learn to Fly.

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1: Kurz reingehört. Die Stimme von Niki Stettler mit den neuesten KI-News. Hallo! Das neue EU-Vertragspaket der Schweiz soll zwingend Volk und Ständen zur Abstimmung vorgelegt werden. Das hat der Schweizer Ständerat nach einer mehrstündigen Debatte beschlossen. Damit müssten neben der Mehrheit der Bevölkerung auch die Mehrheit der Kantone den Verträgen zustimmen. Ein einfaches Volksmehr reicht der Kammer angesichts der großen Tragweite der Abkommen nicht aus. Nun muss noch der Nationalrat entscheiden, ob er ebenfalls ein obligatorisches Referendum für die Verträge mit der Europäischen Union verlangt. Stilllegung und Entsorgung der Schweizer Nuklearanlagen kosten voraussichtlich 23,6 Milliarden Franken. Laut Swiss Nuclear entfallen 19,5 Milliarden auf die Entsorgung und 4,1 Milliarden auf die Stilllegung. Rund 8,2 Milliarden sind bereits bezahlt. Ende 2025 lagen weitere 10 Milliarden Franken in den zuständigen Fonds. Sicherheitszuschläge sowie Erfahrungen aus dem Rückbau des Atomkraftwerks Mühleberg sind eingerechnet. Damit sind Sie wieder auf dem neuesten Stand.

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1: Schon 23 Uhr. Willkommen zu den KI-News. Am Mikrofon ist die Stimme von Niki Stettler. Hallo! Das heimische Bildungssystem soll sich künftig wieder im internationalen Vergleich messen. Der Landtag hat eine Petition zur Rückkehr Liechtensteins in die weltweite PISA-Studie an die Regierung überwiesen. 23 von 25 Abgeordneten stimmten dafür. Seit dem Jahr 2012 setzt das Land nur auf regionale Tests und den Vergleich mit der Schweiz. Das reicht dem Parlament nicht mehr. Die Regierung muss die Rückkehr nun prüfen. Laut Bildungsminister Daniel Oeri ist eine Teilnahme jedoch erst in einigen Jahren umsetzbar. Der Liechtensteiner Landtag hat eine Gesetzesinitiative der Demokraten pro Liechtenstein deutlich abgelehnt. Die Partei wollte durchsetzen, dass das Parlament künftig bei Geldgeschenken ab 250.000 Franken zwingend mitentscheidet. Den Abgeordneten war vor allem die geforderte rückwirkende Gültigkeit zu heikel. Auslöser für den Vorstoß war die private Finanzierung der neuen Landesbibliothek. Nun ist die Regierung am Zug. Regierungschefin Brigitte Haas kündigte an, bis Mitte nächsten Jahres eine eigene Vorlage zum Umgang mit solchen Spenden zu präsentieren. Die Liechtensteiner Regierung lehnt die Volksinitiative für ein neues Wahlsystem ab. Das Begehren mit dem Titel «Fair gezählt, fair gewählt» fordert eine gerechtere Sitzverteilung im Landtag. Ein neues Rechtsgutachten zeigt jedoch, dass die geplante Zuteilung gegen die Verfassung verstößt. Daher hat die Regierung beim Parlament beantragt, die Initiative für nichtig zu erklären. Das Anliegen sei politisch zwar nachvollziehbar, rechtlich aber unzulässig. Bereits Ende 2025 war ein fast identischer Vorstoß gescheitert. Ein unkonventioneller Business-Event namens Wirtschaftswunder findet am 2. November in der Spörri-Halle in Vaduz statt. Ab 17.30 Uhr diskutieren drei streitbare Persönlichkeiten über den Mut, alte Denkmuster zu durchbrechen. Auf dem Podium sitzen der Tübinger Oberbürgermeister Boris Palmer, die Schriftstellerin und Politikerin Sibylle Berg sowie der Tech-Investor Christian Angermeier. Die Veranstaltung lädt dazu ein, in Zeiten des Wandels ganz bewusst gegen den Strom zu schwimmen und festgefahrene Meinungen zu hinterfragen. Weiter mit dem Wetter. Kenny!
2: In Vaduz liegen die Temperaturen aktuell bei rund 20 Grad. Der heutige Bereich reicht von etwa 12 bis 26 Grad. Letzte Wolken verziehen sich rasch und die Sonne setzt sich durch. In den Bergen sorgt aufkommender Föhn für sehr milde Luft. Damit erwartet uns ein ausgesprochen freundlicher und spätsommerlicher Tag. Am Donnerstag bewegen sich die Werte zwischen 13 und 24 Grad. Nach einem sonnigen Start ziehen später dichte Wolken auf und gegen Abend sind erste Regenschauer möglich. Der Freitag bringt bei 15 bis 20 Grad spürbar kühlere Luft. Vormittags ist es noch stark bewölkt mit vereinzelten Schauern, bevor das Wetter abtrocknet und am Abend die Wolkendecke wieder angenehm auflockert.
3: Kurz nach 23 Uhr. Guten Abend an diesem Mittwoch mit Karin Theiler zu 22.24. Durch die Nacht. Wer noch eigene Musikwünsche hat, kann diese direkt auf der Webseite eintragen. Alles ist parat. Wir hören Bryan Adams mit Summer of '69.

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1: Es ist 0 Uhr. Die KI-News mit mir, der Stimme von Niki Stettler. Hallo! Das heimische Bildungssystem soll sich künftig wieder im internationalen Vergleich messen. Der Landtag hat eine Petition zur Rückkehr Liechtensteins in die weltweite PISA-Studie an die Regierung überwiesen. 23 von 25 Abgeordneten stimmten dafür. Seit dem Jahr 2012 setzt das Land nur auf regionale Tests und den Vergleich mit der Schweiz. Das reicht dem Parlament nicht mehr. Die Regierung muss die Rückkehr nun prüfen. Laut Bildungsminister Daniel Oeri ist eine Teilnahme jedoch erst in einigen Jahren umsetzbar. Der Liechtensteiner Landtag hat eine Gesetzesinitiative der Demokraten pro Liechtenstein deutlich abgelehnt. Die Partei wollte durchsetzen, dass das Parlament künftig bei Geldgeschenken ab 250.000 Franken zwingend mitentscheidet. Den Abgeordneten war vor allem die geforderte rückwirkende Gültigkeit zu heikel. Auslöser für den Vorstoß war die private Finanzierung der neuen Landesbibliothek. Nun ist die Regierung am Zug. Regierungschefin Brigitte Haas kündigte an, bis Mitte nächsten Jahres eine eigene Vorlage zum Umgang mit solchen Spenden zu präsentieren. Das Urteil gegen einen Ex-Abteilungsleiter des Amtes für Umwelt schlägt politische Wellen. Der Mann ist am Dienstag wegen Missbrauchs der Amtsgewalt verurteilt worden. Er hatte in den Jahren 2022 und 2023 unrechtmäßig Fördergelder an Landwirte ausgezahlt. Brisanz erhält der Fall durch die Aussage einer Zeugin. Sie behauptete vor Gericht, Umweltministerin Sabine Monauni habe die Auszahlungen angeordnet. Die Ministerin weist diese Vorwürfe vehement zurück. Die Regierung wird dem Landtag im November einen ausführlichen Bericht zu der Affäre vorlegen. Die Liechtensteiner Regierung lehnt die Volksinitiative für ein neues Wahlsystem ab. Das Begehren mit dem Titel «Fair gezählt, fair gewählt» fordert eine gerechtere Sitzverteilung im Landtag. Ein neues Rechtsgutachten zeigt jedoch, dass die geplante Zuteilung gegen die Verfassung verstößt. Daher hat die Regierung beim Parlament beantragt, die Initiative für nichtig zu erklären. Das Anliegen sei politisch zwar nachvollziehbar, rechtlich aber unzulässig. Bereits Ende 2025 war ein fast identischer Vorstoß gescheitert.
2: In Vaduz liegen die Temperaturen aktuell bei rund 20 Grad. Der heutige Bereich reicht von etwa 12 bis 26 Grad. Letzte Wolken verziehen sich rasch und die Sonne setzt sich durch. In den Bergen sorgt aufkommender Föhn für sehr milde Luft. Damit erwartet uns ein ausgesprochen freundlicher und spätsommerlicher Tag. Am Donnerstag bewegen sich die Werte zwischen 13 und 24 Grad. Nach einem sonnigen Start ziehen später dichte Wolken auf und gegen Abend sind erste Regenschauer möglich. Der Freitag bringt bei 15 bis 20 Grad spürbar kühlere Luft. Vormittags ist es noch stark bewölkt mit vereinzelten Schauern, bevor das Wetter abtrocknet und am Abend die Wolkendecke wieder angenehm auflockert.

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1: 1 Uhr. Sie hören die Stimme von Niki Stettler mit den aktuellen KI-News. Hallo! Das heimische Bildungssystem soll sich künftig wieder im internationalen Vergleich messen. Der Landtag hat eine Petition zur Rückkehr Liechtensteins in die weltweite PISA-Studie an die Regierung überwiesen. 23 von 25 Abgeordneten stimmten dafür.

0: Seit dem Jahr 2012 setzt das Land nur auf regionale Tests und den Vergleich mit der Schweiz. Das reicht dem Parlament nicht mehr. Die Regierung muss die Rückkehr nun prüfen. Laut Bildungsminister Daniel Oeri ist eine Teilnahme jedoch erst in einigen Jahren umsetzbar. Der Liechtensteiner Landtag lehnt zusätzliche Finanzhilfen für dürregeplagte Landwirte ab. Eine knappe Mehrheit der Abgeordneten stimmte am Mittwochabend gegen einen Vorstoß der Demokraten pro Liechtenstein. Die Partei hatte rasche Maßnahmen gefordert, um die Schäden des Hitzesommers in der Landwirtschaft und Fischerei abzufedern. Umweltministerin Sabine Monauni erklärte in der Debatte, dass für solche direkten Sonderzahlungen derzeit schlicht die rechtliche Grundlage fehle. Gleichzeitig verwies sie darauf, dass die Regierung bereits an umfassenden Konzepten für eine bessere Bewässerung in der Zukunft arbeite. Der Liechtensteiner Landtag hat eine Gesetzesinitiative der Demokraten pro Liechtenstein deutlich abgelehnt. Die Partei wollte durchsetzen, dass das Parlament künftig bei Geldgeschenken ab 250.000 Franken zwingend mitentscheidet. Den Abgeordneten war vor allem die geforderte rückwirkende Gültigkeit zu heikel. Auslöser für den Vorstoß war die private Finanzierung der neuen Landesbibliothek. Nun ist die Regierung am Zug. Regierungschefin Brigitte Haas kündigte an, bis Mitte nächsten Jahres eine eigene Vorlage zum Umgang mit solchen Spenden zu präsentieren. Das Urteil gegen einen Ex-Abteilungsleiter des Amtes für Umwelt schlägt politische Wellen. Der Mann ist am Dienstag wegen Missbrauchs der Amtsgewalt verurteilt worden. Er hatte in den Jahren 2022 und 2023 unrechtmäßig Fördergelder an Landwirte ausgezahlt. Brisanz erhält der Fall durch die Aussage einer Zeugin. Sie behauptete vor Gericht, Umweltministerin Sabine Monauni habe die Auszahlungen angeordnet. Die Ministerin weist diese Vorwürfe vehement zurück. Die Regierung wird dem Landtag im November einen ausführlichen Bericht zu der Affäre vorlegen.
1: In Vaduz liegen die Temperaturen aktuell bei rund 20 Grad. Der heutige Bereich reicht von etwa 12 bis 26 Grad. Letzte Wolken verziehen sich rasch und die Sonne setzt sich durch. In den Bergen sorgt aufkommender Föhn für sehr milde Luft. Damit erwartet uns ein ausgesprochen freundlicher und spätsommerlicher Tag. Am Donnerstag bewegen sich die Werte zwischen 13 und 24 Grad. Nach einem sonnigen Start ziehen später dichte Wolken auf und gegen Abend sind erste Regenschauer möglich. Der Freitag bringt bei 15 bis 20 Grad spürbar kühlere Luft. Vormittags ist es noch stark bewölkt mit vereinzelten Schauern, bevor das Wetter abtrocknet und am Abend die Wolkendecke wieder angenehm auflockert.

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1: Schon 2 Uhr. Präzise informiert. Die Stimme von Niki Stettler präsentiert die KI-News. Hallo. Das heimische Bildungssystem soll sich künftig wieder im internationalen Vergleich messen. Der Landtag hat eine Petition zur Rückkehr Liechtensteins in die weltweite PISA-Studie an die Regierung überwiesen. 23 von 25 Abgeordneten stimmten dafür. Seit dem Jahr 2012 setzt das Land nur auf regionale Tests und den Vergleich mit der Schweiz. Das reicht dem Parlament nicht mehr. Die Regierung muss die Rückkehr nun prüfen. Laut Bildungsminister Daniel Oeri ist eine Teilnahme jedoch erst in einigen Jahren umsetzbar. Der Liechtensteiner Landtag lehnt zusätzliche Finanzhilfen für dürregeplagte Landwirte ab. Eine knappe Mehrheit der Abgeordneten stimmte am Mittwochabend gegen einen Vorstoß der Demokraten pro Liechtenstein. Die Partei hatte rasche Maßnahmen gefordert, um die Schäden des